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1: 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Aus Frankreich. Pinapel. Von Leto.

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1: Die Nachrichten mit Christina Maria Grewe. Guten Morgen. Außenminister Wadefuhl hat überraschend seinen russischen Amtskollegen Lavrov getroffen am Rande der UNO-Vollversammlung in New York. Es war das erste Treffen zwischen Deutschland und Russland auf Außenministerebene seit Beginn des russischen Angriffs auf die Ukraine. Anschließend sprach Wadefuhl von einem intensiven Austausch, bei dem es aber keine Einigkeit gegeben habe.
2: Es hat kein positives Ergebnis gebracht, aber allen, die immer wieder sagen, Deutschland muss verhandeln, Deutschland muss mal mit Russland reden, denen erwidere ich jetzt, das tun wir. Und Russland zeigt zum jetzigen Zeitpunkt bedauerlicherweise keine Bereitschaft, in eine konstruktive Verhandlungsposition zu gehen.
1: Wadefuhl sprach auch den Vorfall mit einer Sprengstoffdrohne am Flughafen Leipzig-Halle Anfang August an. Die Bundesregierung macht Russland dafür verantwortlich. Wadefuhl sagte, er habe Lavrov klargemacht, dass damit eine Grenze überschritten wurde. An der Ostküste der USA hat ein heftiger Sturm Stromausfälle in zehntausenden Haushalten verursacht. Mehr als 400 Flüge wurden gestrichen. Konzerte und Sportveranstaltungen wurden abgesagt. Auch die Metropolen New York und Boston waren betroffen von einer Sturmflut. Zum Teil waren Menschen in Schlauchbooten auf den Straßen unterwegs. Auch für heute wird weiterhin starker Regen erwartet. Für einige Gebiete, darunter auch in New York City, haben die Behörden den Notstand ausgerufen. In Madrid haben zehntausende Menschen für bezahlbares Wohnen und mehr Mieterschutz demonstriert. Auslöser der Proteste war eine Zwangsräumung. Am Mittwoch musste eine 87-Jährige ihre Wohnung in der spanischen Hauptstadt verlassen. Hans-Günther Kellner, WDR Madrid.
3: Bilder, die zeigen, wie die 87-Jährige von Sanitätern auf einer Bahre aus dem Haus getragen wurde, lösten im ganzen Land Empörung aus. Investoren hatten die Wohnung vor 8 Jahren gekauft und haben die Miete von 500 Euro auf zuletzt 2.650 Euro erhöht. Die Menschen forderten gesetzliche Maßnahmen gegen Zwangsräumungen, wenn Mietern keine Sozialwohnung als Ersatz angeboten werden kann. Mietverträge sollten nicht wie bislang auf 5 Jahre begrenzt, sondern entfristet werden. Die Mieten sollten eingefroren oder an die Lohnentwicklung gekoppelt werden, so die Forderungen.
1: Im Anschluss an die Demonstration haben Teilnehmer ein Protestcamp im Zentrum von Madrid errichtet. Und dann gibt es noch diese Themen. Die Pünktlichkeit von S-Bahn und Regionalzügen in Nordrhein-Westfalen hat sich im ersten Halbjahr weiter verschlechtert. Nach dpa-Informationen waren rund 30% aller Züge verspätet. Eine Lufthansa-Maschine mit über 370 Passagieren an Bord ist auf dem Weg von Frankfurt nach Kanada aus Sicherheitsgründen ungeplant in Manchester gelandet. Grund war ein ungewöhnlicher Geruch in der Kabine. Das Flugzeug wird jetzt untersucht. In Köln ist ein Autofahrer am Abend bei einem Unfall mit einer Straßenbahn ums Leben gekommen. Das Auto des 58-Jährigen wurde erfasst, nachdem es bei einem Wendemanöver auf die Schienen geraten war. Jürgen Klopp steht vor seinem ersten Heimspiel als Fußball-Bundestrainer. In der Nations League trifft die deutsche Mannschaft in Augsburg auf Griechenland, 3 Tage nach dem 1:1 gegen die Niederlande.
4: Und jetzt spielen wir gegen Griechenland, die möglicherweise im Moment mit ihrer goldenen Generation unterwegs sind. Wichtig ist für uns, dass wir lernen, eine Spielweise für uns zu entwickeln, die es jedem Gegner einfach wahnsinnig schwer macht.
1: Das Spiel ist live zu sehen im ersten. Anpfiff gegen Griechenland ist um 20.45 Uhr. Das war WDR aktuell. Und das Wetter in Nordrhein-Westfalen. Heute beginnt der Tag regional noch bewölkt oder neblig. Dann wird es aber verbreitet freundlich mit einem meist trockenen Mix aus Sonne und meist nur wenigen Wolken. In Detmold dann bis 24 Grad, in Ibbenbüren bis 25 und in Erfstadt bis 27 Grad. Morgen bleibt es meist trocken bei Sonne und lockeren Wolken im Wechsel und 22 bis 28 Grad. Am Dienstag erwartet uns nochmal trockenes und ruhiges Spätsommerwetter mit Sonnenschein und meist lockeren Wolken bei 23 bis 30 Grad. Die Zeit 6.04 Uhr. WDR 5, die Verkehrslage. Folgende Autobahnen sind in beiden Richtungen wegen Bauarbeiten gesperrt. Die A1 zwischen Bramsche und Rieste bis morgen früh.
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1: Die Nachrichten mit Christina Maria Greve. Guten Morgen.
2: Ja, das war natürlich eine Atmosphäre, wo auch harte Sachen gesagt wurden. Wir haben natürlich auch fundamentale Unterschiede in der Beurteilung der Situation. Es gibt keine Rechtfertigung für diesen Krieg.
1: Außenminister Wadefuhl hat sich am Rande der UNO-Generaldebatte in New York überraschend mit seinem russischen Amtskollegen Lavrov getroffen. In dem Gespräch ging es vor allem um den russischen Angriffskrieg gegen die Ukraine. Außerdem um den Drohnenvorfall am Flughafen Leipzig-Halle Anfang August. Ute Scheins, WDR New York.
3: Es war das erste bilaterale Treffen der Außenminister beider Länder seit Jahren und endete mit einem Handschlag. Wadefuhl sprach von einem intensiven Gespräch, räumte aber ein, dass man sich in wesentlichen Punkten nicht einig gewesen wäre. Ihm sei wichtig gewesen, klarzumachen, dass Deutschland Dinge wie den Drohnenangriff am Leipziger Flughafen nicht akzeptiere. Die Bundesregierung macht Moskau dafür verantwortlich. Lavrov erklärte anschließend, das Treffen habe nichts Neues gebracht. Sinngemäß sagte er, das Gespräch sei überflüssig gewesen.
1: Die Pünktlichkeit von S-Bahn und Regionalzügen in Nordrhein-Westfalen hat sich weiter verschlechtert. Nach dpa-Informationen waren im ersten Halbjahr rund 30% aller Züge verspätet. Besonders unpünktlich waren der RE2 zwischen Düsseldorf, Essen und Münster und der RE34 von Dortmund durch das Sauerland nach Siegen. Hauptgrund für die Verspätung sind defekte und überlastete Schienen. In der EU gelten von heute an neue Regeln zum Thema Greenwashing. Unternehmen müssen bestimmte Auflagen erfüllen, wenn sie ihre Produkte als besonders nachhaltig bewerben. Das soll verhindern, dass Kundinnen und Kunden in die Irre geführt werden. Sarah Lopez, WDR Brüssel.
4: Aussagen wie umweltfreundlich und grün sind auf der Verpackung und in der Werbung nur noch erlaubt, wenn sie klar begründet und nachgewiesen werden können. Unternehmen dürfen ihre Produkte auch nicht mehr als klimaneutral bewerben, wenn sie sich dabei auf eine CO2-Kompensation außerhalb der eigentlichen Wertschöpfungskette beziehen, also zum Beispiel für das Pflanzen von Bäumen bezahlt haben. Außerdem gibt es strengere Regeln für Nachhaltigkeitssiegel. Die neue Richtlinie erlaubt nur noch Siegel, die auf einem unabhängigen Zertifizierungssystem beruhen oder von staatlichen Stellen kommen.
1: Und dann gibt es noch diese Themen. Der Pegelstand am Rhein hat einen neuen historischen Tiefstwert erreicht. In Köln lag er zwischenzeitlich bei 42 Zentimetern. Das sind noch mal 3 Zentimeter weniger als beim bisherigen Tiefstwert Mitte August. In der spanischen Hauptstadt Madrid haben Zehntausende Menschen für das Recht auf Wohnen demonstriert. Hintergrund ist der Fall einer 87-jährigen Spanierin, die wegen einer Zwangsräumung ihre Wohnung verlassen musste. Die deutsche Fußballnationalmannschaft trifft heute Abend in der Nations League auf Griechenland. Die Partie in Augsburg ist das erste Heimspiel unter Bundestrainer Klopp. An der Ostküste der USA hat ein heftiger Sturm Stromausfälle in Zehntausenden Haushalten verursacht. Betroffen ist auch New York. Dort hält sich gerade der Mönchengladbacher Dirk Huben auf.
5: Also die Bilder sind wirklich wieder mal einzigartig, dass Leute mit einem Schlauchboot zur U-Bahn gefahren sind, um dann letztendlich weiter zu reisen. Also war heute hier alles nicht so lustig.
1: Auch für heute wird wieder starker Regen erwartet. Für einige Gebiete, darunter auch New York City, haben die Behörden den Notstand aufgerufen. Mehr als 400 Flüge wurden gestrichen. Konzerte und Sportveranstaltungen wurden abgesagt. Das war WDR aktuell. Und das Wetter, der Tag beginnt oft mit vielen Wolken. Später kann sich die Sonne durchsetzen und vor allem am Nachmittag wird es freundlich. In Brilon dann bis 24 Grad, in Steinfurt bis 25 und in Essen maximal 26 Grad. Morgen ruhiges und oft freundliches Wetter. Zeitweise gibt es mehr Wolken am Himmel. Es bleibt aber meist trocken bei 22 bis 29 Grad. Die Zeit 7.04 Uhr. WDR, die Verkehrslage. Folgende Autobahnen sind in beiden Richtungen wegen Bauarbeiten gesperrt. Die A1 zwischen Bramsche und Rieste bis morgen früh. Die A40 zwischen den Kreuzen Düsen.
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1: Es ist 8 Uhr, hier ist Julian Cooper. Wer in NRW mit Regionalzügen pendelt, braucht gerade ziemlich oft Geduld. Es gibt eine neue Statistik zum ersten Halbjahr und die zeigt, die Regios und S-Bahnen sind nochmal unpünktlicher geworden. Reporter Benjamin Immort hat die genauen Zahlen.
2: Fast jeder dritte Zug war im ersten Halbjahr in NRW zu spät unterwegs. Das ist nochmal mehr als im Jahr davor. Gründe für die Entwicklung sind vor allem das an vielen Stellen marode Schienennetz und dass auf einigen Strecken zu viele Züge unterwegs sind und eine Verspätung dann direkt die nächste nach sich zieht. Negativer Spitzenreiter ist der RE34 von Dortmund nach Siegen. Da waren über 60% der Züge im ersten Halbjahr nicht pünktlich. Große Probleme gab es auch weiter beim RE2 von Düsseldorf nach Osnabrück, beim RE5, RE11 und dem RE99.
1: Insgesamt ist die Lage bei den S-Bahnen etwas besser und sowas gibt es auch noch. Bei der S4 zwischen Dortmund und Unna waren nur 2% der Bahnen unpünktlich. 4 Jahre geht schon der Krieg gegen die Ukraine. Jetzt hat der deutsche Außenminister wieder direkt mit Russland gesprochen. Wadefuhl hatte in New York gut 20 Minuten mit seinem Kollegen Lavrov geredet. Viel gebracht hat das Treffen aber erstmal nicht. Deutschland will weiter, dass die russischen Angriffe aufhören. Russland ist dazu aber nicht bereit. Im Rhein ist an einigen Stellen gerade so wenig Wasser wie noch nie, seit das gemessen wird. In Köln liegt der Pegel nur noch bei 43 Zentimetern. Das ist sogar weniger als im August, wo es so lange trocken war. Problem ist das für die Schiffe. In Köln hat sich ein Flusskreuzfahrtschiff festgefahren. Einige Fähren machen gerade Pause. Und aktuell kommt noch eine Meldung rein über einen schweren Busunfall. Auf der A96 im Allgäu in Bayern ist ein Reisebus umgekippt. 2 Menschen sind dabei ums Leben gekommen. Mehrere weitere wurden verletzt. Mehr Details gibt's aber bisher noch nicht.
3: Das Wetter, da kommt der Spätsommer heute nochmal zurück. Die letzten Wolken lösen sich im Laufe des Vormittags auf. Dann gibt's viel Sonne, Temperaturen bis 26 Grad im Ruhrpott, 27 Grad in Köln. In Bremen bis 24 Grad heute bei viel Sonne, zwischendurch ein paar Wolkenfelder und genauso in Berlin bei bis zu 23 Grad. Morgen dann der Montag ähnlich warm bei ein paar mehr Wolken.
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3: So sieht's aus. Schönen guten Morgen. Was brauchen wir zum Start in diesem Sonntag?
4: Irgendwie gerade so ein Kaffee. So ein dunkler Kaffee, so richtig dieses Bittere noch, ist auch noch geil.
3: Okay, für mich bitte mit Milch und Zucker. Und Peter Fox, Dankeschön.

9 Minuten nach 8 haben wir es. Cosmo, der Sonntagmorgen, am letzten Sonntag im September oder auch ersten Sonntag im Herbst laut Kalender. Und auch wenn es heute und in den nächsten Tagen doch nochmal spätsommerlich warm wird, Temperaturen bis 26, 27.

braucht man ja auch so ein bisschen Zwiebellook, ne? Morgens endlich mal wieder das Lieblings-Sweatshirt oder den schönen Pulli raussuchen, der im Sommer die ganze Zeit im Schrank vergraben war. Oder ihr macht Salsa-Style à la Bad Bunny, wenn es auf die nächste Party geht. Wie es dann aussieht, klären wir gleich hier in Cosmo.

0: das ist Salsa, haben wir diese Woche in Kosmos Style auch drüber gesprochen, denn spätestens seit Bad Bunny ist Salsa auch komplett bei uns in der Fashion-Welt angekommen. Kosmos Style-Reporterin Nurail Akbaye hat uns erklärt, woher Salsa eigentlich genau kommt.
1: Genau, also Salsa hat ihren Ursprung in der Karibik, in Kuba. Die Wurzeln liegen im Afrokubanischen und der Tanz wurde dann aber auch in Puerto Rico und in Kolumbien weiterentwickelt. Und so Mitte des 20. Jahrhunderts, da kam Salsa dann nach New York und dort entstand dann diese heutige populäre Form, die wir dann so kennen, so auch so aus Film, Fernsehen und so weiter. Aber bei Salsa gibt es halt ganz viele unterschiedliche Richtungen und Stile. New York-Style, LA-Style, Salsa Cubana, das sind so die bekannten. Und Salsa an sich wird eben als Oberbegriff genutzt von allem.
0: Ja, ist ja auch wie eine Soße, ne? Salsa. Und jetzt mal aus der Fashion-Perspektive gesehen, was macht denn da Salsa aus? Du warst ja kürzlich auf einer Salsa-Party in Köln. Wie sah es da aus? Männer im Anzug, Frauen in kurzen Kleidern, die sich viel bewegen beim Tanzen?
1: Richtig, genau. Also so wird Salsa ja in der Öffentlichkeit ganz oft verkauft. Und es kommt aber ganz stark darauf an, was wir unter Salsa verstehen. Also sind es jetzt irgendwie Profitänzer, die gerade eine Show aufführen, ne? Sieht man auf dem Fernsehen also dann klar, sind es auch Showklamotten, also die sind dann auffällig, bunt mit Glitzer und Stein und so weiter. Wenn wir aber jetzt hier in Deutschland von Salsa-Party sprechen, dann sind das so Social Dances, also einfach eine Party quasi. Und da ziehen die Leute dann natürlich an, worauf sie Bock haben.
2: Es gibt Tage, an denen ich ganz gerne mich mal ein bisschen rausputze und dann vielleicht auch mal die hohen Schuhe trage, aber oftmals geht es um Bequemlichkeit, wenn man schnell sein muss.
3: Ich habe auch, dadurch, dass ich halt Salsa tanze, auch Kleidung zu Hause, die ich wahrscheinlich nicht hätte, wenn ich das nicht tragen würde.
4: So I think any outfit but good shoes.
1: Also, das war erstmal beim Salsa-Festival Cuba Alive in Köln. Das heißt bequeme Schuhe, die sind wirklich das A und O, weil du tanzt halt viel, du tanzt schnell, deswegen müssen die Schuhe gut sein. Du schwitzt auch viel, das ist ganz normal natürlich und deshalb ist es immer gut, irgendwas Lockeres und Luftiges auch zu tragen.
0: Klar, ist ja irgendwie auch Sport, ne? Da kommt man eine Menge ins Schwitzen.
1: Ja, ist auch so ein bisschen Sport natürlich, ne? Und ich habe mich dort auch mit Tanzlehrern und Tanzlehrerinnen darüber unterhalten. Adonis Santiago zum Beispiel unterrichtet Salsa Cubana in Slowenien und er meint, dass das Bild, das wir von Salsa haben, sehr kommerzialisiert ist und mit Stereotypen arbeitet.
5: Hay muchos estereotipos. Cuando hablamos de salsa, siempre nos imaginamos.
1: Er sagt, dass wir bei Salsa direkt eben diese bestimmten Bilder im Kopf haben, ne? Kleider mit Volant, die so rumflattern, Männer mit aufgeknöpften Hemden. Aber so ist das nicht in der kubanischen Kultur. Vor allem, weil auch jeder Tanzstil anders ist, ne? Was dann alles einfach unter Salsa zusammenfassen. Was man hat, sagt Adonis, ist Kleidung zum Ausgehen und darauf kommt es an.
0: Ja, auf den Anlass kommt es also an, nicht so sehr auf die einzelnen Kleidungsstücke. Ein bisschen luftig soll es sein, das ist der Salsa-Style, von dem uns Nurail Akbaye erzählt hat in Cosmo. Also jetzt seid ihr vorbereitet für die nächste Salsa-Party. Jetzt haben wir Karol G in Cosmo Matadora.

0: 20 vor 9 haben wir es. Cosmo, der Sonntagmorgen. Kriege, Krisen, Katastrophen. So sieht der Alltag ja leider heute aus. Und wenn wir Nachrichten unserer Aufmerksamkeit schenken, dann kommen wir eben an schlechten Nachrichten kaum vorbei. Vielleicht kennt ihr das dann auch. Ne? Irgendwann ist einfach genug. Man legt das Handy weg, macht die Nachrichten-App zu, den Fernseher aus, schaltet im Radio um oder will erstmal nichts weiter davon hören. Und das habt ihr uns auch genauso bei so einer kleinen Straßenumfrage erzählt.
1: Ja, habe ich auf jeden Fall. Weil das manchmal einfach stressig ist, die ganze Zeit mit negativen Nachrichten konfrontiert zu werden. Und ich dann gerade in einer gemütlichen, schönen Stimmung war und da gerade keinen Bock drauf hatte.
2: Ich habe das generell so eingestellt, dass ich zumindest keine Push-Nachrichten kriege, sondern immer dann halt selber aktiv mich entscheide. Ich möchte jetzt informiert werden über Sachen und nicht, dass das halt die ganze Zeit auf mich einprasselt.
3: Ja, ich habe schon mal Nachrichten bewusst abgeschaltet, weil es mir zu viel wurde. Es sind so viele Katastrophenmeldungen auf einmal und dann ist irgendwie Krieg und Klimakrise und all die anderen Sachen. Und in der deutschen Politik ist ja auch ein bisschen schwierig und Wirtschaft macht ja auch Probleme scheinbar. Und das war mir dann zu viel einfach. Aber es gibt halt auch so die zwei Vorgänge irgendwie, das bewusste Abschalten, also wirklich das Radio ausmachen. Und das andere ist, glaube ich, dass man auch so unbewusst abschaltet, also ich zumindest, dass ich dann einfach nur noch so mich berieseln lasse, aber nicht mehr drüber nachdenke oder wirklich wahrnehme, was da passiert.
0: Ja, das ist ja auch kein neues Phänomen. In Cosmo haben wir auch schon öfter darüber gesprochen. Immer mehr Menschen reduzieren ihren Nachrichtenkonsum, eben weil sie die vielen Krisenmeldungen als belastend empfinden. Die Medienforscherin Julia Behre vom Leibniz-Institut für Medienforschung in Hamburg, die beschäftigt sich genau damit.
4: Im Jahr 2026 haben laut der Studie Reuters Institute Digital News Report 72% der erwachsenen Online-Bevölkerung in Deutschland angegeben, dass sie zumindest gelegentlich aktiv Nachrichten vermeiden. 15% versuchen dies sogar oft.
0: Ja, und es geht dabei nicht nur darum, dass uns einzelne Meldungen besonders beschäftigen, auch die schiere Menge insgesamt kann anstrengend und belastend sein, gerade wenn sich ein Thema ans nächste reiht und gefühlt ständig irgendwo die nächste Krise wartet.
4: Und da sagen auch viele Nachrichtenvermeider, dass eben zu viel über Kriege und Konflikte berichtet wird und dass sie aber auch von der Menge an Nachrichten erschöpft sind.
0: Das kann richtig Energie ziehen. Der klinische Psychologe Jürgen Margraf von der Ruhr-Universität Bochum, der erklärt, was dabei so in unserem Kopf passiert.
5: Wenn man sich die ganze Zeit damit beschäftigt, kostet das Energie. Das kann sein, weil sie versuchen, das wegzudrängen, zu unterdrücken, aktiv an was anderes zu denken. Das ist anstrengend irgendwann. Es kann aber auch sein, dass sie eben die ganze Zeit Gedankenspiralen drehen und sehr viel grübeln und da nicht rauskommen.
0: Ja, jetzt ist die Frage, wie gut damit umgehen, wie informiert bleiben und dabei trotzdem auf die eigene Gesundheit und Stimmung achten. Jürgen Margraf empfiehlt, bewusst Grenzen zu setzen.
5: Sie sollten ein Nachrichtenjunkie werden. Sie sollten nicht 24 Stunden am Tag Nachrichten haben, sondern sie sollten das einmal am Tag machen. Wirklich nicht zu viel.
0: Ja, und gleichzeitig lohnt sich der Blick auf das, was im Alltag eben nicht aus Krise, Konflikt oder Katastrophe besteht. Denn für unser Wohlbefinden brauchen wir auch positive Erlebnisse, Ereignisse in unserem Umfeld und zwar ziemlich viele davon. Also Nachrichtenkonsum gut dosieren und das Handy mal weglegen und dann mit der Zeit bewusst mal was Schönes berichten, anfangen, drauf gucken, wie zum Beispiel zu guter Musik ein bisschen durch die Wohnung tanzen. Ne? Könnt ihr jetzt genau ausprobieren in Cosmo. Mit Dua Lipa und Angel und Fever.

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0: Beyoncé im Country Texas Style in Cosmo an diesem Sonntag. Und jetzt kommen wir zu unserem Album der Woche. Es ist ja das dritte Album von Ezra Collective, das Londoner Jazz Quintett um Frontmann und Drummer Femi Colioso. Here Because of Hope heißt es, mischt wieder Hip-Hop, Reggae, Afrobeat und Soul mit Londoner Jazz. Und das ist vielleicht auch das Rezept, dem die Band ihren Mainstream-Erfolg vor allem in Großbritannien verdankt. Der Song All I Need auf diesem neuen Album ist ein getragener Neo-Soul-Song, bei dem sich Ezra Collective eine ja, für dieses Genre eher untypische Unterstützung geholt hat, nämlich die britische Popsängerin Leona Lewis. Die kennt ihr vielleicht noch vom Titelsong des ersten Avatar-Films oder einem der Pop-Duette mit Callum Scott. Und das ist aber bei Ezra Collective Teil des Erfolgskonzepts, solche Kontraste zu bedienen. Und im Fall von Leona Lewis war es eigentlich Leona, die Fan vom Ezra Collective war, bevor es da zur Zusammenarbeit kam, sagte Femi Colioso.
1: Sie hat uns immer Nachrichten geschrieben, wie sehr sie uns feiert und unsere Musik mag. Und sie hat uns immer dazu ermutigt, weiterzumachen. Und bei diesem Track wollten wir auf jeden Fall eine britische Sängerin haben, die jeder kennt. Und dann fiel mir Leona ein und ich habe sie auf Insta angeschrieben. Sie war sofort dabei und wir sind echt stolz auf den Song, der dabei rausgekommen ist.
0: Ja, und den hören wir jetzt vom neuen Album vom Ezra Collective, Here Because of Hope, unser Album der Woche in Cosmo. Mehr Infos gibt's auf cosmoradio.de und das ist hier der Song mit Leona Lewis. All I Need heißt er.

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1: 9 Uhr, ich bin Julian Cooper. Auf Shampoo, Schokolade oder Klamotten steht gerne mal klimaneutral oder umweltfreundlich. Ab heute dürfen Firmen aber sowas nicht mehr einfach so draufschreiben. Für Umweltversprechen gelten in der EU jetzt strengere Regeln. Reporterin Sarah Lopez sagt, welche.
2: Solche allgemeinen Aussagen sind jetzt nur noch erlaubt, wenn Unternehmen das entsprechend nachweisen können. Und klimaneutral darf nicht mehr auf Produkten stehen, wenn die Unternehmen sich dabei auf eine CO2-Kompensation beziehen. Also wenn die zum Beispiel dafür bezahlt haben, dass Bäume gepflanzt werden.
1: Bis sich das überall im Laden zeigt, kann es aber noch dauern. Sachen, die bis heute schon produziert wurden, dürfen teilweise erstmal weiterverkauft werden. Zu spät zur Schule, zur Arbeit oder zum Anschlusszug. Das passiert mit Regionalzügen in NRW gerade ziemlich oft. Neue Zahlen zeigen, fast jeder dritte Zug war im ersten Halbjahr zu spät. Besonders mies lief es beim RE34 von Dortmund nach Siegen und beim RE2 von Düsseldorf nach Osnabrück. Bei den S-Bahnen sieht es insgesamt etwas besser aus. Der ChatGPT-Entwickler OpenAI legt beim Training seiner stärksten KI erstmal eine Pause ein, weil es schon wieder einen Zwischenfall gab. Bei einem Test hat eine KI einen Weg ins Netz gefunden, obwohl sie eigentlich komplett abgeschottet sein sollte. OpenAI sagt, erst wenn die Sicherheitslücke geschlossen ist, geht das Training weiter. Bundestrainer Jürgen Klopp hat heute sein erstes Länderspiel vor Fans zu Hause in Deutschland. In der Fußball Nations League geht es gegen Griechenland. Klopp sagt, wird nicht leicht, weil das griechische Team eins der stärksten ist seit Jahren.
3: Ich weiß nicht, wenn man das letzte Mal in Griechen in Dortmund, einen bei Brighton, einen bei Arsenal, einen bei Lissabon hatte, alles Offensivspieler, alle kreativ, alle gut und die spielen alle in dieser Mannschaft.
1: Anstoß für die Fußballnationalmannschaft ist um 20.45 Uhr in Augsburg.
4: Gucken wir aufs Wetter, da kommt der Spätsommer nochmal zurück heute. Die letzten Wolken lösen sich im Laufe des Vormittags auf. Dann gibt es viel Sonne, Temperaturen bis 26 Grad im Ruhrpott, 27 Grad in Köln, in Bremen immerhin bis 24 Grad bei insgesamt viel Sonne, zwischendurch mal ein paar Wolkenfelder. Und genauso sieht es heute auch in Berlin aus, bei immerhin bis 23 Grad. Morgen dann überall ähnlich warm und ein paar mehr Wolken.
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4: 9 und mit freien Plätzen auf unserer Gästeliste in Berlin. Wo es da hingeht und zu wem, erzähle ich euch gleich hier in Cosmo.

0: Der Sonntagmorgen in Cosmo, kurz nach 9. Und wie sieht's aus? Bock auf arabische Club-Sounds beim Gretchen-Jubiläum in Berlin? Ja, so klingt das dann. Seit 2017 schon kuratieren Acid Arab ihre eigene Clubnacht im Gretchen in Berlin. La Hafla schaffen damit ganz besondere Momente bei ihren Live-Shows und DJ-Sets. Aufgewachsen sind sie im multikulturellen Paris und bekannt sind Acid Arab eben für ihre arabischen Club-Sounds. Und zum 15. Geburtstag des Gretchens in diesem Jahr veranstalten sie jetzt eine spezielle Weekender-Version von La Hafla. Haben nämlich weitere Künstler im Gepäck mit dabei. Cem Yıldız zum Beispiel, der für seine Live-Performance auf der Balama bekannt ist. Der algerische Singer-Songwriter Sofiane Saidi und das arabische Duo Ben Bou ist auch mit dabei. Das Ganze findet statt am 15. und 16. Oktober. Also gar nicht immer lange hin. Und ihr könnt dabei sein, wenn ihr wollt.
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0: 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Wir quatschen kurz. Und mit ein bisschen Glück bekommt ihr zwei freie Plätze auf unserer Gästeliste für Acid Arab im Gretchen in Berlin für den La Hafla Weekender. 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Da ist bestimmt super Stimmung, also jetzt anrufen und mit ein bisschen Glück dabei sein. 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Und wir bringen uns nochmal ein bisschen in Stimmung für Acid Arab in Cosmo. Jetzt mit Dönne Dönne.

0: Missy Elliott in Cosmo an diesem Sonntag. Und das Gretchen in Berlin feiert 15-Jähriges in diesem Jahr. Und das mit vielen tollen Events im Jubiläumsprogramm. Unter anderem mit Acid Arab. La Hafla heißt ihre Club Night, die das Duo da regelmäßig schon seit Jahren im Gretchen kuratiert. Amina, in Berlin, warst du schon mal dabei?
1: Ich war noch nie dabei und ich würde mich total freuen. La Hafla heißt ja das Feiern, also die Feste, die Fiesta. Und ja, ich hoffe, ich schaffe den Schritt diesmal dahin.
0: Ich höre raus, du willst dabei sein.
1: Auf jeden Fall.
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0: Ja, dann packe ich dich mal drauf, ne? Auf ja, die super. Gästeliste. Plus eins, kannst du auf jeden mitnehmen. Zum Gretchen-Jubiläum gibt es ja eben diese spezielle Weekender-Edition auch von La Hafla mit Acid Arab, aber eben auch weiteren Gästen wie Cem Yildiz oder Singer-Songwriter Sofianis ID ist mit dabei, das arabische Duo. Ben Bu ist mit dabei. Klingt das gut?
1: Das klingt sehr, sehr, sehr, sehr gut. Ich werde mir die alle vorher nochmal schön anhören und warm tanzen.
0: Sehr schön, genau. Ich merke schon, du kennst dich auch ein bisschen aus. Sprichst auch Arabisch, ne?
1: Ja, genau, ich spreche so ein bisschen Tunesisch, also eigentlich ganz gut, ja.
0: Ja, weil du als Kind da gelebt hast?
1: Ja, genau, richtig. Wir waren so 10 Jahre da und dann bin ich zurück nach Berlin gekommen.
0: Und jetzt magst du arabische Partys natürlich, logischerweise.
1: Ja, ich mag vor allen Dingen arabische Partys, wo die Musik so zwischen traditionell und modern und so, das ist genau richtig.
0: Ja, da bist du auch in Cosmo immer gut aufgehoben, würde ich mal sagen.
1: Genau, auf jeden Fall, ja.
0: Heute kannst du noch entspannen, was machst du gerade?
1: Tatsächlich bin ich früh aufgestanden und habe Fußmassage gemacht, damit ich natürlich für den 15., 16. fit bin für die Party, nicht wahr?
0: Also bist du schon vorbereitet.
1: Ja, genau.
0: Sehr gut. Also Fußball, extra früh aufgestanden für die eigenen Füße.
1: Na, genau, so sieht's aus, ja.
0: Mhm. Sehr schön. Okay, hast du noch was vor heute oder bleibst dabei?
1: Nein, nein, natürlich. Ein bisschen rausgehen, das Wetter ist so toll, das müssen wir alle noch mal ein bisschen ausnutzen.
0: Dass die Füße schon mal warm laufen, ein bisschen.
1: Genau.

0: Ja, dann möchte ich einen entspannten Restsonntag. Viel Spaß dann bei La Havla und Acid Arab im Gretchen in Berlin.
1: Super. Vielen, vielen Dank. Freue ich mich.
0: Sehr gerne. Und die nächsten Gästelistenplätze, die verlosen wir dann morgen früh hier in Cosmo.

0: Kuba, Orishas in Cosmo an diesem Sonntagmorgen. Und es ging ziemlich hoch her in der internationalen Politik in dieser Woche. In New York die Generalversammlung der Vereinten Nationen und plötzlich war im großen Sitzungssaal viel los.
1: Order in the hall, please.
0: Ja, Ruhe im Saal, bitte, hieß es da. Schnell wieder Ordnung. Viele Diplomaten einiger Nationen sind da plötzlich aus dem Raum gegangen. Es gab Applaus, aber auch Buhrufe. Die haben sich gegen einen Mann gerichtet, der da am Rednerpult stand. Israels Premierminister Benjamin Netanyahu, der sich direkt an diejenigen gerichtet hat, die da den Raum verlassen haben, weil sie nicht mit seiner Politik einverstanden sind.
2: Before I begin, just a quick announcement. If there are any other moral cowards who haven't yet left this hall, please do so now. Thank you very much.
0: Also als moralische Feiglinge hat er die Staatsvertreter bezeichnet, die seine Rede da nicht anhören wollten. Und wer wolle, solle bitte auch noch gehen. Später hat er dann unter anderem darüber gesprochen, dass der Angriff auf Iran aus seiner Sicht eine sehr leichte Entscheidung war. Der Krieg in Gaza, der sei notwendig und definitiv kein Genozid zu Netanyahu. Vor dem UN-Gebäude in New York, da standen aber einige während seiner Rede, die das anders sahen. Dieser Demonstrant zum Beispiel, der gegen die Politik von Israels Regierungschef Netanyahu demonstriert hat.
3: I'm a Jewish person who believes that Judaism does not mean mass murder, and I believe that we as Jews have stood for universal human justice for thousands of years, and we're not going to stop doing that now.
0: Also er als Jude findet, seine Religion sollte für Gerechtigkeit stehen und nicht für, wie er es sagt, Massenmord. Also ziemlich hitzige Auseinandersetzungen bei der UN-Generaldebatte, wo heute auch noch der deutsche und der russische Außenminister sprechen werden, die ja auch persönlich jetzt miteinander gesprochen haben, dort in New York. Immerhin, es wird gesprochen und das ist in diesen Zeiten ja auch schon ein hohes Gut. 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

0: Ach, klingt so schön, die Ananas auf französischem Englisch, Pinapel, Leto in Cosmo an diesem Sonntagmorgen. Und dass der Klimawandel verheerende Folgen haben wird, das wissen wir ja alle. Aber ja, manche profitieren halt auch davon. Das ist auch Teil der Wahrheit. Zumindest für alle, die Wein lieben, ist das jetzt vielleicht eine gute Neuigkeit. Denn es erschließen sich neue Weinanbaugebiete in Regionen, wo die Winter bis zum Klimawandel viel zu harsch waren. Nein, nein, griechischer Wein ist nichts Neues, aber polnischer Wein dann schon.
1: Wir haben ein wunderbares Klima. Das hat sich in den vergangenen Jahren sehr geändert. Vor allem hier in Kazimierz-Dolny. Wir haben die Weichsel, wir haben Sonne, wir haben großartige Böden. Also alles, was man braucht, damit der Weinanbau nicht nur möglich ist, sondern die Trauben auch wunderbar gedeihen können.
0: Ja, das sagt der Weinbauer Marek Rack aus Polen. Noch vor 20 Jahren war das anders bei ihm. In Frankreich und Italien, da war das Wetter immer schon mild genug für den Weinanbau in der Region von Marek Racks Weingut in Polen. Aber da waren die Winter früher viel zu hart und das ist eben nicht gut für die feinen Reben.
1: Heute aber haben wir einen ausreichend frühen Frühlingsbeginn und einen ausreichend langen und trockenen Herbst.
0: Ja, und wie schmeckt das Ganze jetzt, so ein polnischer Wein? Bogumir Rack fasst das so zusammen.
1: Ein wunderschönes Aroma. Morellen, Pfirsich.
0: Ja, klingt spannend, ein bisschen ungewöhnlich. Also der Klimawandel verändert dann auch die Gebiete, in denen Weinanbau jetzt möglich ist. Vielleicht ja, erschließen sich da auch neue Geschmacksrichtungen. Und das bedeutet natürlich auch neue Branchen, ein paar neue Arbeitsplätze. Jetzt Cosmo am Sonntag.

Doja Cat malt die Stadt wieder an. Paint the Town Red. Und das hier ist Musik von DJ Goja aus Rumänien. Von dem Track gibt es mittlerweile auch einen Remix mit Jason Derulo, aber das hier, das Original.

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0: Nachrichten. 10 Uhr, Julian Cooper hier. Fußball-Bundestrainer Jürgen Klopp hat heute sein erstes Spiel zu Hause. In der Nations League spielt die deutsche Nationalmannschaft in Augsburg. Gegner ist Griechenland. Reporterin Stefanie Batschek sagt, wie es wohl wird.
1: Heute Abend gegen, Zitat Klopp, Griechenlands goldene Generation, wird Alexander Nübel anstelle von Marc-André Ter Stegen im Tor stehen. Florian Wirtz und Jonathan Burkhardt ersetzen die verletzten Jamal Musiala und Kai Havertz im Kader. Gegen die Griechen in Augsburg sind übrigens zum ersten Mal seit 25 Jahren wieder Stehplätze bei einem Heimspiel der Nationalmannschaft erlaubt. Und das sehr zur Freude von Klopp. Der 59-Jährige erhofft sich so mehr Stimmung von den Rängen.
0: Klopp hofft, dass es dadurch etwas besser läuft als Donnerstag gegen die Niederlande. Da gab es ein 1:1. Klimaneutral, grün oder umweltfreundlich? Wenn sowas beim Shoppen auf einer Verpackung steht, soll man sich ab heute stärker darauf verlassen können. Für Umweltversprechen gelten in der EU strengere Regeln. Unternehmen dürfen solche Aussagen nur noch machen, wenn sie sie auch wirklich belegen können. Seit über 4 Jahren greift Russland schon heftig das Nachbarland Ukraine an. Zum ersten Mal seitdem hat sich jetzt der deutsche Außenminister Wadefuhl wieder persönlich mit seinem russischen Kollegen Lavrov getroffen. Wadefuhl sagt aber, gab kein positives Ergebnis.
2: Aber allen, die immer wieder sagen, Deutschland muss verhandeln, Deutschland muss mal mit Russland reden, denen erwidere ich jetzt, das tun wir.
0: Wadefuhl hat Lavrov auch gesagt, dass mit der Drohnenattacke am Leipziger Flughafen eine Grenze überschritten wurde. Aus den USA gibt's gerade heftige Bilder. An der Ostküste hat ein heftiger Sturm für überschwemmte Straßen, Stromausfälle und gestrichene Flüge gesorgt. In New York waren Leute teilweise in Schlauchbooten auf den Straßen unterwegs. In der jungen Nacht heute früh hat sich Dirk Rhein gemeldet, er ist gerade da.
3: War heute hier alles nicht so lustig. Der Wind war unglaublich, gerade am Times Square. Wieder Ausnahmezustand, also so leer war der Times Square nur bei einem Film mit Tom Cruise.
0: Auch heute soll es an der Ostküste der USA weiter stark regnen. Und zum Schluss noch zu einem besonderen Laufevent heute in NRW. In Emstetten in Westfalen geht die Strecke ab jetzt unter anderem durchs Rathaus, durch die Bücherei, durch Treppenhäuser und eine Tiefgarage. Beim Detten Urban Run machen 200 Läufer mit.
4: Gucken wir aufs Wetter, da kommt der Spätsommer nochmal zurück. Heute die letzten Wolken lösen sich auf im Laufe des Vormittags und dann gibt es viel Sonne. Temperaturen bis 26 Grad heute im Ruhrpott, 27 Grad im Rheinland. In Bremen schaffen wir 24 Grad bei auch recht viel Sonne. Zwischendurch ziehen wir ein paar Wolkenfelder durch und ähnlich sieht es in Berlin aus heute bei immerhin bis 23 Grad. Morgen dann überall ähnlich warm und ein paar mehr Wolken am Montag.
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4: Moin zusammen.
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1: In Cosmo am Sonntag, Temperaturen bis 27 Grad heute noch in NRW, bis 23, 24 Grad immerhin in Bremen und Berlin. Und ja, da kann man schon mal vergessen, dass wir eigentlich schon Herbst haben. Ne? Obwohl diese Woche, da hatte ich morgens zumindest immer so ein echtes Herbstfeeling schon, war ja recht frisch. Und lange bleibt es ja auch nicht mehr so warm. Das heißt, in den nächsten Wochen stellen wir unser Freizeitverhalten wahrscheinlich auch so mehr auf Herbst um. Welche Pläne habt ihr da für die kommenden Wochen im Herbst?
2: Vielleicht ins Kino geht, weil man dann versucht, das in Anführungsstrichen schlechte Wetter auszunutzen.
3: Im Herbst sind die Äpfel von meinen Äpfelbäumen reif und deswegen mache ich dann Apfelmus oder ähnliches. Und das würde ich im Sommer eher nicht machen, weil ich die nicht im Supermarkt dafür kaufen würde extra.
4: Ja, Videospiele spielen, Kartenspiele, ja, mit Freunden wahrscheinlich zu Hause treffen.
5: Ich glaube, im Herbst mache ich vor allem Spaziergänge, die mache ich im Sommer eigentlich nicht. Und Dinge aus der Natur sammeln, sowas wie Kastanien oder Blätter.
1: Ja, ganz wichtige Regel da, ne? Die erste Kastanie, die man findet im Herbst, muss unbedingt in die Jackentasche und da bis zum Frühjahr drin bleiben. Erstmal vergessen, bis man sie irgendwann wiederfindet. Ich glaube, ich habe die vom letzten Jahr noch in der Jacke. Also wird ein schöner Herbst, genießt heute nochmal die spätsommerlichen Temperaturen da, wo es warm wird.

0: Erdkosmo. Am ersten Sonntag im Herbst. Ah, aber warum sollen wir bei Temperaturen, die heute in NRW noch auf bis zu 27 Grad hochgehen, übers Heizen reden? Ja, weil das dann doch bald kommt. Ne? Die Nächte waren schon teilweise spürbar kalt, aber dann gibt es eben doch Gründe, die Heizung noch auszulassen.
1: Ich habe überlegt, meine Heizung gestern anzustellen, aber bisher habe ich es noch nicht gemacht, weil ich mir dachte, dass es ziemlich teuer ist und noch geht es mit Wärmflasche.
2: Je länger sie ausbleiben kann, umso besser natürlich.
3: Ich hatte auf jeden Fall auch schon in vergangenen Jahren Winter, wo ich gerne geheizt hätte und das dann nicht gemacht habe wegen dem Preisanstieg.
0: Das klingt schon ein bisschen mittelalterlich. Ne? Lieber frieren als zahlen. Unsere Reporterin Emma Schmidt, die hat sich mal die Lage für diesen Herbst und Winter angeschaut. Emma, wie schlimm wird's denn?
4: Ja, ich muss sagen, rosig sieht es leider nicht aus. Die Expertin, die ich dazu befragt habe, Claudia Kempfert vom Deutschen Institut für Wirtschaftsforschung, die hat ziemlich klare Worte gefunden.
5: Die Heizsaison dürfte in diesem Winter sehr teuer werden, also deutlich teurer als im vergangenen Jahr.
4: Ja, besonders doll ist es beim Gas. Claudia Kempfert sagt, die Preise sind im Großhandel sehr hoch und dass das nach und nach eben auch bei den Verbraucherinnen und Verbrauchern ankommen wird, also bei uns.
0: Ah, toll, ne? Warum ist es denn jetzt noch schlimmer geworden? Also warum wird es noch teurer?
4: Claudia Kempfert sagt, Gas ist sehr krisenanfällig und von denen haben wir ja leider genug. Das ist immer noch der Krieg in der Ukraine und natürlich der Konflikt im Nahen Osten, im Iran, in der Straße von Hormuz. Aus den Regionen kommt ja das Gas. Und wenn da Krieg herrscht, funktionieren die alten Wege eben teilweise nicht mehr, um das Gas zu uns in den Keller zu transportieren. Es gibt weniger auf dem Markt und es ist komplizierter geworden, es zu transportieren. Und das ist eben ein super Rezept für steigende Preise, egal bei welcher Ware.
0: Gibt es denn auch das Risiko, dass uns das Gas in diesem Winter tatsächlich ausgehen könnte?
4: Die Expertin Claudia Kempfert vom DEW macht sich da gerade keine Sorgen. Sie sagt, die Versorgungssicherheit ist gewährleistet. Trotzdem
5: ist das Energiesparen sinnvoll und langfristig ist es die beste Versicherung gegen solche Preissprünge. Gebäude sollten effizienter gemacht werden und auch stärker auf erneuerbare Energien und Wärmepumpen setzen.
4: Ja, der letzte Tipp richtet sich natürlich vor allem an die Leute, die ein Haus besitzen. Mietende können aber schauen, ob sie mal wieder ihre Heizung entlüften müssen. Da kann man nämlich auch bei sparen. Außerdem, wenn man die Heizung nur um 1 Grad niedriger einstellt, kann man im Schnitt schon 6% Heizenergie sparen. Immerhin.
0: Ja, immerhin. Und noch hilft uns ja das Wetter. Die nächsten Tage wird es zumindest warm. Da müssen wir wohl noch nicht heizen. Können wir uns sparen, Emma Schmidt in Kosmo, über die Heizkosten in diesem Herbst und Winter. Dankeschön.

Sir Giorgi in Cosmo. Und mehr Stimmung im Stadion, dafür gibt es was Neues heute beim Fußball-Länder-Heimspiel. Das erste Heimspiel unter Trainer Jürgen Klopp. Stehplätze, ja, kennen wir aus der Bundesliga natürlich. Und wenn es heute in der Nations League gegen Griechenland geht, dann darf im Stadion in Augsburg auch gestanden werden. Kloppo findet es gut. Vielleicht hilft ja auch ein bisschen Shakira und Burna Boy, um in Stimmung zu kommen. Die gibt es von uns jetzt.

0: 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Jetzt mit frischer Musik in unserer Playlist. Sänger Rama kennen wir ja alle. Mit seinem Welthit Calm Down ist auch bei uns rauf und runter gelaufen, auch in der Version mit Selena Gomez. Aber jetzt hat er einen neuen Song draußen und der heißt Oh No. Lukas Tomaszewski aus der Cosmo Musikredaktion, der erzählt uns, wo uns diesmal musikalisch geht bei Rama.
1: Rama selbst sagt ja immer, er macht keine Afrobeats, sondern Afro-Rave. Und darunter versteht er halt Afrobeats plus zum Beispiel indische oder arabische und auch karibische Einflüsse. Also eine Art Afrobeats worldwide, wenn du so willst. Und diesem Anspruch wird er hier auf jeden Fall wieder gerecht. Also diesmal sind es eben Elemente aus Dancehall, Reggaeton und Souk, also aus der Karibik. Oh No, ist er so mit Tempo gehalten, unaufgeregt, laid back und ziemlich groovy.
0: Worum geht's inhaltlich in dem Song? Worüber singt Rama?
1: Also textlich ist Oh No etwas erwartbar und gefällig, würde ich sagen. Also er, der verliebt schmachtende Boy, versucht sie, das schüchtern zurückhaltende Girl, von seinen Qualitäten zu überzeugen, macht Avancen, bis sie dann schließlich irgendwann ja sagt. 1 Million Mal gehört ungefähr der Text Oh No, I want your body and soul, oh baby, please don't go. Einprägsam. Ja, raffiniert, nein. Über Gender-Klischees wollen wir da wirklich gar nicht erst reden. Also ein Love-Song par excellence, eben der sich halt eher über den Vibe transportiert. Und über das Video muss man auch sagen, das macht richtig Spaß. Gedreht im Flower District von L.A., spielt mit Elementen der haitianischen Community. Also auch wieder Karibik. Wir sehen eine sehr schöne, bunte, urbane Kulisse, schon fast filmreif, würde ich sagen.
0: Also Video ist super, textlich ja, also mittelmäßig bestand. Standard, aber dir gefällt der Song trotzdem, ne? Hör ich daraus.
1: Naja, mich überzeugt halt dieser stilistische Mix. Ich finde Rama als Musiker und Sänger einfach total spannend, weil er einfach experimentierfreudig ist. Neben den schon erwähnten karibischen Einflüssen bricht er auch einfach im zweiten Songteil mit ja, der typischen Struktur. Es gibt einen gerappten Teil, der sich wegen der spitzen Akzentuierung wirklich abhebt. Dann gibt es einen sehr romantischen Teil. Rama, der zeigt, dass er einfach total hungrig ist nach diesen neuen Songstrukturen und Styles. Und ich muss auch sagen, Oh No hat, wie schon Calm Down, einfach Ohrwurmqualität, ja? Also je öfter man ihn hört, desto besser wird er irgendwie. Das hat Rama einfach total drauf. Aber klar, wenn du als Newcomer einfach so einen krassen Welthit hattest, dann ist die Fallhöhe auch besonders hoch. Das war ja schon immer so.
0: Also Rama liefert einen entspannten neuen Tune auf unsere Cosmo-Playlist. Und so klingt er in ganz Oh No. Danke, Lukas.

0: Damso und Blink in Cosmo am Sonntag. Und jetzt lernen wir mal kurz Susi kennen. Die ist Anfang 20 und hatte einen Traum. Keine Sorgen um Geld machen. 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Klingt erstmal nach einer spannenden Zeit, sagt sie auch selbst.
1: Mir hat es wirklich Spaß gemacht mit denen. Also ich weiß noch, dass mir das schon auch Leichtigkeit in dem Moment gebracht hat und dass ich mich nicht mehr so allein gefühlt hat. 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
0: Aber am Ende, da steht sie vor einem Berg aus Schulden, einem abgebrochenen Studium. 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
2: 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Oft steckt dahinter Network-Marketing. 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Oft mit dem Versprechen, du kannst damit ganz schnell nebenbei etwas aufbauen. Und bei unserer Protagonistin Susi scheint es erst richtig gut zu laufen. Doch am Ende geht einiges schief.
0: Ja, ihr habt ja bei der Recherche gemerkt, dass einige Network-Marketing-Systeme sogar Ähnlichkeiten mit Sekten haben. Das klingt schon ein bisschen gruselig. Wie können wir uns das vorstellen?
2: Ja, interessant war, dass auch Sektenberatungsstellen von Menschen aus Network-Marketing-Systemen angefragt werden. Oft sind es Angehörige, die sich Sorgen um ihre Liebsten machen und wissen wollen, wie sie damit umgehen sollen. Und tatsächlich gibt es schon länger Forschung zu den Parallelen. Zum Beispiel zum sogenannten Lovebombing. Du kommst neu rein und bekommst plötzlich ganz viel Zuspruch und Aufmerksamkeit von anderen. Gleichzeitig wird dir vermittelt, dass Menschen von außen deinen Weg vielleicht nicht verstehen werden. Wenn dann Freunde oder Familie anfangen zu zweifeln, wird diese Kritik schnell abgewertet. Und genau das haben wir auch bei Susi erlebt. In der Forschung spricht man dabei unter anderem von einer Immunisierung gegen Kritik.
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0: Nachrichten.
1: 11 Uhr, ich bin Julian Cooper. Wer in NRW mit Regionalzügen pendelt, braucht gerade ziemlich oft Geduld. Es gibt eine neue Statistik zum ersten Halbjahr und die zeigt, die Regios und S-Bahnen sind nochmal unpünktlicher geworden. Reporter Benjamin Immort hat die genauen Zahlen.
2: Fast jeder dritte Zug war im ersten Halbjahr in NRW zu spät unterwegs. Das ist nochmal mehr als im Jahr davor. Gründe für die Entwicklung sind vor allem das an vielen Stellen marode Schienennetz und dass auf einigen Strecken zu viele Züge unterwegs sind und eine Verspätung dann direkt die nächste nach sich zieht. Negativer Spitzenreiter ist der RE34 von Dortmund nach Siegen. Da waren über 60% der Züge im ersten Halbjahr nicht pünktlich. Große Probleme gab es auch weiter beim RE2 von Düsseldorf nach Osnabrück, beim RE5, RE11 und dem RE99.
1: Insgesamt ist die Lage bei den S-Bahnen etwas besser und sowas gibt es auch noch. Bei der S4 zwischen Dortmund und Unna waren nur 2% der Bahnen unpünktlich. In NRW wird es ab heute nochmal fast wieder Sommer. Es gibt Sonne und bis 28 Grad. Am Dienstag sind sogar bis zu 30 Grad drin. Die Wetterexperten sagen, dass es ab Mittwoch dann wieder abwärts geht mit den Temperaturen und dann kommen Schauer und Gewitter dazu. Das könnte den Schiffen auf dem Rhein helfen. Der Fluss hat gerade teilweise nochmal weniger Wasser als im August. Gestern war der Zoll in vielen Barbershops und Kosmetikstudios in NRW unterwegs, um zu schauen, ob die sich an Regeln halten. Jetzt gibt's erste Ergebnisse. Im Raum Köln haben die Beamte über 20 Leute gefunden, die wohl schwarz gearbeitet oder nicht mal Mindestlohn bekommen haben. Teilweise hatten Mitarbeiter auch keine gültigen Aufenthaltspapiere. Für den neuen Fußball-Bundestrainer Jürgen Klopp gibt's heute die Premiere zu Hause. Die Nationalmannschaft spielt in Augsburg in der Nations League gegen Griechenland. Klopp hofft auf den Support der Fans, auch weil es zum ersten Mal seit vielen Jahren wieder Stehplätze gibt bei der Nationalelf.
3: Die Stimmung im Stadion hat eine dramatische Auswirkung auf Leistung. Aber ich freue mich sehr darüber, dass wieder Stehplätze zugelassen sind.
1: Das Spiel gibt's live zu sehen im ersten. Anpfiff ist 20.45 Uhr.
4: Das Wetter macht heute nochmal auf Sommer insgesamt viel Sonne. Temperaturen bis 26 Grad im Ruhrpott, 27 Grad im Rheinland. In Bremen kommen wir immerhin auf 24 Grad bei auch viel Sonne. Zwischendurch ein paar Wolkenfelder, die mal durchziehen. Und genauso sieht's in Berlin aus bei 23 Grad heute. Morgen dann ähnlich warm überall bei ein paar mehr Wolken.
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4: Neun zusammen. Ab heute gelten neue EU-Regeln gegen Greenwashing, damit Unternehmen sich nicht mehr vermeintlich umweltfreundlichen Dingen schmücken können, hinter denen gar nichts steckt. Wie diese neuen Regeln genau aussehen, gucken wir gleich drauf hier in Cosmo.

0: Bam bam, Cosmo hier am Sonntagvormittag. Und manchmal treten wichtige neue Regeln ja auch am Wochenende in Kraft. Ab heute zum Beispiel gegen Greenwashing. Dabei wurde diese entsprechende EU-Richtlinie bereits 2024, also vor gut 2 Jahren, beschlossen. Sarah Lopez aus dem ARD-Studio in Brüssel, die erklärt uns mal, was sich ab heute genau ändert.
1: Die Vorgaben, wie Unternehmen ihre Produkte als nachhaltig oder klimafreundlich bewerben dürfen, die sind jetzt deutlich strenger. Also gerade ist es ja noch relativ verbreitet, dass zum Beispiel auf Cremes oder auf Schokolade Aussagen wie umweltfreundlich oder grün stehen. Solche allgemeinen Aussagen sind jetzt nur noch erlaubt, wenn Unternehmen das entsprechend nachweisen können. Und klimaneutral darf nicht mehr auf Produkten stehen, wenn die Unternehmen sich dabei auf eine CO2-Kompensation beziehen. Also wenn die zum Beispiel dafür bezahlt haben, dass Bäume gepflanzt werden. Außerdem ändert sich noch was bei Nachhaltigkeitssiegeln. Da sind nur noch solche erlaubt, die auf unabhängigen Zertifizierungssystemen beruhen oder von staatlichen Stellen kommen. Die EU, die will so Verbraucher vor irreführenden Aussagen schützen.
0: Also mehr Ehrlichkeit auf Verpackungen. Wie schnell werden wir das denn im Supermarkt merken?
1: In nächster Zeit werden wir schon noch einige Produkte sehen, deren Verpackung oder Kennzeichnung eigentlich nicht mit der neuen Richtlinie erlaubt ist. Der Bundestag hat am Donnerstag noch eine Sonderregelung beschlossen für Produkte, die schon vor Sonntag in den Verkehr gebracht wurden. Und die sagt, wenn es zu Klagen kommt, dann muss auf die Verhältnismäßigkeit geachtet werden. Also zum Beispiel, ob viele einwandfreie Produkte sonst hätten weggeworfen werden müssen. In Deutschland gibt es keine staatliche Behörde, die kontrolliert, ob sich alle an die neuen Regeln halten. Klagen könnten von Umweltverbänden und anderen Unternehmen kommen, aber wie schnell die jetzt mit ihren Klagen sind, das müssen wir mal abwarten. Es gibt aber auch Unternehmen, die haben versucht, mit Rabatten schnell noch alle Ware vor Sonntag loszuwerden, bei der die Verpackung gegen die neuen Regeln verstößt.
0: Also können wir zumindest vielleicht noch ein bisschen sparen. Mehr Klarheit bei Aussagen zum Thema Umwelt auf Verpackung. Dafür soll ab heute eine neue EU-Richtlinie sorgen, um gegen Greenwashing vorzugehen. Sarah Lopez aus Brüssel für Cosmo.

0: Stars und Kings Salsa haben wir diese Woche in Kosmos Teil drüber gesprochen, denn spätestens seit Bad Bunny ist Salsa auch komplett bei uns in der Fashion-Welt mit angekommen. Kosmos-Style-Reporterin Nurul Akbar hier, der hat uns erklärt, woher Salsa eigentlich genau kommt.
1: Genau, also Salsa hat ihren Ursprung in der Karibik, in Kuba. Die Wurzeln liegen im Afrokubanischen und der Tanz wurde dann aber auch in Puerto Rico und in Kolumbien weiterentwickelt. Und so Mitte des 20. Jahrhunderts, da kam Salsa dann nach New York und dort entstand dann diese heutige populäre Form, die wir dann so kennen, so auch so aus Film, Fernsehen und so weiter. Aber bei Salsa gibt es halt ganz viele unterschiedliche Richtungen und Stile. New York Style, LA Style, Salsa Cubana, das sind so die bekannten. Und Salsa an sich wird eben als Oberbegriff genutzt von allem.
0: Ja, und jetzt mal aus der Fashion-Perspektive, was macht da Salsa aus? Du warst ja auch kürzlich auf einer Salsa-Party in Köln. Wie sah es da so fashionmäßig aus? Männer im Anzug, Frauen in kurzen Kleidern, die sich viel bewegen beim Tanzen?
1: Richtig, genau. Also so wird Salsa ja in der Öffentlichkeit ganz oft verkauft. Und es kommt aber ganz stark darauf an, was wir unter Salsa verstehen. Also sind das jetzt irgendwie Profitänzer, die gerade eine Show aufführen? Ne? Sieht man auf dem Fernsehen also dann klar, sind es auch Showklamotten. Also die sind dann auffällig, bunt mit Glitzer und Steinen und so weiter. Wenn wir aber jetzt hier in Deutschland von Salsa-Party sprechen, dann sind das so Social Dances, also einfach eine Party quasi. Und da ziehen die Leute dann natürlich an, worauf sie Bock haben.
2: Es gibt Tage, an denen ich ganz gerne mich mal ein bisschen rausputze und dann vielleicht auch mal die hohen Schuhe trage. Aber oftmals geht es um Bequemlichkeit, wenn man schnell sein muss.
3: Ich habe auch, dadurch, dass ich halt Salsa tanze, auch Kleidung zu Hause, die ich wahrscheinlich nicht hätte, wenn ich das nicht tragen würde.
4: So I think any outfit but good shoes.
1: Also, das war erstmal beim Salsa Festival Cuba Alav in Köln. Das heißt, bequeme Schuhe, die sind wirklich das A und O, weil du tanzt halt viel, du tanzt schnell, deswegen müssen die Schuhe gut sein. Du schwitzt auch viel, das ist ganz normal natürlich und deshalb ist es immer gut, irgendwas Lockeres und Luftiges auch zu tragen.
0: Ja, das ist ja auch irgendwie Sport, ne? Da kommt man ja auch eine Menge ins Schwitzen.
1: Ja, ist auch so ein bisschen Sport natürlich, ne? Und ich habe mich dort auch mit Tanzlehrern und Tanzlehrerinnen darüber unterhalten. Adonis Santiago zum Beispiel unterrichtet Salsa Cubana in Slowenien. Und er meint, dass das Bild, das wir von Salsa haben, sehr kommerzialisiert ist und mit Stereotypen arbeitet.
5: Hay muchos estereotipos. Cuando hablamos de salsa, siempre nos imaginamos.
1: Er sagt, dass wir bei Salsa direkt eben diese bestimmten Bilder im Kopf haben, ne? Kleider mit Volant, die so rumflattern, Männer mit aufgeknöpften Hemden. Aber so ist das nicht in der kubanischen Kultur. Vor allem, weil auch jeder Tanzstil anders ist, ne? Was wir dann alles einfach unter Salsa zusammenfassen. Was man hat, sagt Adonis, ist Kleidung zum Ausgehen und darauf kommt es an.
0: Also auf den Anlass kommt es an, nicht so sehr auf die einzelnen Kleidungsstücke. Das ist Salsa-Style, ein bisschen luftig sollte es sein. Nurul Akbar hat uns davon erzählt in Cosmo und hier sind wir vorbereitet für die nächste Salsa-Party. Bisschen reintanzen können wir jetzt schon, ohne Salsa, aber mit guter Laune. Pharrell Williams.

0: Geysers Bonitas, Sara Tavares. In Cosmo, jetzt frische Musik aus dem Vereinigten Königreich in unserer Playlist.
1: Neu in Cosmo. Aus dem UK. Risk It All von K1.

0: Es gibt K-Beauty-Produkte, es gibt K-Drama und es gibt natürlich K-Pop. Das ist ganz eindeutig K-Pop von BTS natürlich. Und immer wenn K davor steht, dann geht es um Produkte aus Südkorea. Aber immer mehr Unternehmen nutzen dieses K, das K, obwohl ihr Produkt gar nicht aus Korea kommt. Nachahmerprodukte sozusagen, gerade im Beauty-Bereich, die vom guten Ruf Südkoreas profitieren wollen. Cosmo-Reporterin Zipporah Rubina sagt, seit ein paar Monaten geht das Land gezielt gegen solche K-Produkte offiziell vor, die gar nicht aus Korea kommen.
1: Es gibt tatsächlich seit Juli eine öffentliche, also eine wirklich offizielle Stelle von der Regierung. Da können Fake-Produkte gemeldet werden. Diese Stelle heißt Fake K-Brand Reporting Center. Und das wurde sogar in den Nachrichten im koreanischen Fernsehen thematisiert. Das Problem besteht wohl tatsächlich schon länger. Es hat bei diesem Nachrichtenmagazin ein Anwalt erzählt, was denn tatsächlich so die Strafe wäre für Produktfälscher.
2: The maximum penalty is imprisonment for up to 7 years or a fine of up to 100 million won.
1: Das sind bis zu 7 Jahre Haft oder eine Geldstrafe bis zu knapp 60.000 Euro. Und interessant in diesem ganzen Rahmen ist, das kam von der Regierung. Das ist eben wirklich, dass sie dieses Markenbild, dieses K im Namen wie K-Beauty und K-Pop so dermaßen schützen wollen. Das sind nicht nur Unternehmen, die das versuchen, sondern es ist Teil einer nationalen Identität. Und das ist eben dieses Besondere an dem K in diesen ganzen Produkten.
0: Wie wichtig ist denn dieses K-Label für Südkorea? Scheint ja ein großes Ding zu sein, wenn sogar die Regierung das jetzt schützen will.
1: Also einerseits steht dieses K für Südkoreas Soft Power. Das ist quasi der politische Einfluss eines Landes über nicht-militärische Ressourcen, in dem Fall eben Kulturexporte wie Musik, Filme oder Serien. Und andererseits, was dieses K-Label bewirkt, das ist einfach ein wichtiger Wirtschaftszweig, weil der koreanische Binnenmarkt hat eben auch seine Grenzen. Und deshalb ist es vielleicht ein bisschen vergleichbar mit dem Label Made In. Das steht ja je nach Produkt auch für eine bestimmte Qualität.
0: Und wie erfolgreich nutzt Südkorea dieses K-Label international in Popkultur und Wirtschaft?
1: Also wirtschaftlich ist das wahnsinnig erfolgreich. Allein die Band BTS kriegt jährlich geschätzt über 5 Milliarden US-Dollar zum Bruttoinlandsprodukt dazu. Zum Vergleich, so viel generiert ungefähr auch die Fluggesellschaft Korean Air. Und das wird eben generiert dadurch, dass sie Leute ins Land ziehen. Über Tourismus, über Merchandise, indirekter Handel und das Interesse an K-Produkten insgesamt. Kulturell ist das eben auch wichtig, weil mehr Menschen lernen tatsächlich Koreanisch. Und wenn man das nochmal sich kulturell ansieht, wie das für die Menschen eben auch ist, was die Völkerverständigung angeht. Auf der aktuellen Tour haben BTS bei den Konzerten in Japan ein koreanisches Volkslied gesungen, das vom gesamten Publikum mitgesungen wurde. Das war vor 10, 15 Jahren völlig undenkbar. Japan war ja früher Besatzungsmacht und damals wurde dieses Volkslied wirklich unter Strafe gesetzt, wenn man das gesungen hat. Inzwischen ist das so, dass sich die Länder so angenähert haben, dass sie das eben gemeinsam singen können.
0: Also K-Pop und andere Produkte aus Südkorea mit dem K sind oft sehr, sehr erfolgreich, wichtig für das Land. Deshalb will die Regierung jetzt gegen Unternehmen vorgehen, die da Fake-Produkte auf den Markt bringen. Zipporah Rubina mit den Infos dazu im Cosmo. Dankeschön.

0: Cosmo am Sonntag und das klingt jetzt so, als wäre ich schon im Rentenalter, aber ich sag's trotzdem, spazieren gehen wird total unterschätzt. Gerade jetzt im Herbst liebe ich das, einfach mal ganz entspannt unterwegs zu sein. Muss ja nicht immer gleich einen Marathon laufen, ne? Oder sportliche Höchstleistungen abliefern. Und es gibt die Möglichkeit, beim Spazierengehen sogar neue Leute kennenzulernen. Walking-Clubs gibt es eine Menge im Kosmoland. Bremen spaziert ist so ein Club, bei dem über Insta immer die Termine und Treffpunkte bekannt gegeben werden. Und das funktioniert für die Teilnehmenden richtig gut.
1: Also was mir am besten gefällt, ist, dass es so unterschiedliche Leute sind. Vom Alter, vom Geschlecht, also von der Hautfarbe ist halt super divers hier. Und ich finde es halt einfach mega cool, wenn man dann abends sonntags hier rauskommt, dass man immer neue Leute kennenlernt und irgendwie ja ganz andere Ansichten, Perspektiven hat und eben halt wirklich... ich so komplett aus meiner Bubble rauskomme.
0: Ja, und das eben ohne großen Stress, ne?
2: Ist auch eine gute Möglichkeit, um einfach mal entspannt Leute kennenzulernen, während man so spaziert.
0: Kiama hat diese Gruppe ins Leben gerufen und ist total zufrieden, wie sich das alles entwickelt hat.
3: Traut euch einfach, kommt mit uns gemeinsam spazieren, ja, lernt neue Menschen kennen. Lass uns zusammenkommen, ja.
0: Also er hat Bremen spaziert gegründet und das Ganze gibt es natürlich auch in vielen anderen Städten im Kosmoland. Findet ihr bestimmt auch für eure Stadt auf Insta so einen Walking-Club. Und übrigens Club, der Bremer Club, der trifft sich heute auch wieder 18 Uhr im Rhododendron Park, wer Interesse hat.

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0: Nachrichten. Um 12 mit Wiebke Dumpe. Auf Shampoo, Schokolade oder Klamotten steht gerne mal klimaneutral oder umweltfreundlich. Ab heute dürfen Firmen in der EU sowas nicht mehr einfach so draufschreiben. Für Umweltversprechen gelten jetzt nämlich strengere Regeln. Sarah Lopez erklärt welche.
1: Solche allgemeinen Aussagen sind jetzt nur noch erlaubt, wenn Unternehmen das entsprechend nachweisen können. Und klimaneutral darf nicht mehr auf Produkten stehen, wenn die Unternehmen sich dabei auf eine CO2-Kompensation beziehen. Also wenn die zum Beispiel dafür bezahlt haben, dass Bäume gepflanzt werden.
0: Bis sich das überall im Laden zeigt, kann es aber noch was dauern, denn Sachen, die bis heute schon produziert worden sind, die dürfen teilweise erstmal weiterverkauft werden. Man hat es eilig, aber der Zug kommt nicht. Das passiert bei den Regionalzügen in Nordrhein-Westfalen ziemlich oft. In einer neuen Statistik steht, fast jeder dritte Regiozug war im ersten Halbjahr zu spät. Besonders oft ist das beim RE2 zwischen Düsseldorf-Essen und Münster passiert oder beim RE34 von Dortmund nach Siegen. Der ChatGPT-Entwickler OpenAI legt beim Training seiner stärksten KI erstmal eine Pause ein, weil es schon wieder einen Zwischenfall gegeben hat. Bei einem Test hat eine KI einen Weg ins Netz gefunden, obwohl sie eigentlich komplett vom Internet abgeschottet sein sollte. OpenAI sagt, erst wenn diese Lücke geschlossen ist, geht das Training weiter. Bundestrainer Jürgen Klopp hat heute sein erstes Länderspiel vor Fans zu Hause in Deutschland. In der Fußball Nations League geht es gegen Griechenland. Klopp sagt, das wird nicht leicht, weil das griechische Team eins der stärksten ist seit Jahren.
2: Ich weiß nicht, wenn man das letzte Mal in Griechen in Dortmund, einen bei Brighton, einen bei Arsenal, einen bei Lissabon hatte, alles Offensivspieler, alle kreativ, alle gut und die spielen alle in dieser Mannschaft.
0: Anstoß ist heute Abend um 8:45 in Augsburg. Über Autobahnen in Deutschland, da rollen jeden Tag Millionen Autos, LKW und Motorräder. Und dieses große Straßennetz, das muss gewartet und überwacht werden. Wie das so abläuft, das kann man sich heute angucken. Am Tag der Autobahn kann man an vielen Orten in die Verkehrszentrale rein oder Baufahrzeuge besichtigen. Hier bei uns in NRW zum Beispiel in Leverkusen-Opladen.
3: Das Wetter macht heute nochmal auf Sommer insgesamt viel Sonne. Temperaturen bis 26 Grad im Ruhrpott, 27 Grad im Rheinland. In Bremen geht es hoch auf bis zu 24 Grad bei viel Sonne. Zwischendurch mal ein paar Wolkenfelder. Und genauso sieht es aus in Berlin. Heute 23 Grad maximal. Morgen dann ähnlich warm am Montag, aber ein paar mehr Wolken.
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3: So, 12 Uhr durch Mittag, Mahlzeit zusammen.

Godfather of Reggae, Bob Marley im Cosmo. Und jetzt haben wir Aya Nakamura in ihrem Song Sexy Nana. Da singt sie über einen Typen, der starken Frau nicht gewachsen ist. Sie können sie nicht handeln und brauchen erstmal Training, bevor sie auf Augenhöhe mit ihnen reden können. Und konkret singt sie da über eine Frau, die ja Ansagen von einem Typen bekommt, obwohl er eben nicht in ihrer Liga spielt und sie eigentlich nicht verdient. Aya Nakamura rappt dabei über einen düsteren Trap-Beat, klingt absolut selbstsicher und frech mit so einem Hauch Arroganz. So klingt's in Kosmos.

0: Treasure, Bruno Mars in Cosmo an diesem Sonntagmittag. Und dass der Klimawandel verheerende Folgen haben wird, zum Teil schon hat, das wissen wir ja alle. Aber manche profitieren halt auch davon. Das ist ja auch Teil der Wahrheit. Zumindest für alle, die Wein lieben, ist das hier vielleicht eine gute Neuigkeit. Denn es erschließen sich neue Weinanbaugebiete in Regionen, wo die Winter bis zum Klimawandel viel zu harsch waren.
1: Griechischer Wein ist so wie das Blut. Komm, schenk dir.
0: Ja, nee, griechischer Wein ist nichts Neues. Da wollte ich euch nur auf die falsche Fährte führen. Aber polnischer Wein. Der schon.
2: Wir haben ein wunderbares Klima. Das hat sich in den vergangenen Jahren sehr geändert. Vor allem hier in Kazimierz-Dolny. Wir haben die Weichsel, wir haben Sonne, wir haben großartige Böden. Also alles, was man braucht, damit der Weinanbau nicht nur möglich ist, sondern die Trauben auch wunderbar gedeihen können.
0: Das sagt Weinbauer Marek Rack aus Polen. Noch vor 20 Jahren, da war das anders. In Frankreich und Italien, da war das Wetter ja schon immer mild genug für den Weinanbau. In der Region von Marek Racks Weingut in Polen. Aber da waren die Winter früher viel zu hart und das ist eben nicht gut für die Reben.
2: Heute aber haben wir einen ausreichend frühen Frühlingsbeginn und einen ausreichend langen und trockenen Herbst.
0: Und wie schmeckt das Ganze jetzt? So ein polnischer Wein, Bogomir Rack, die fasst es so zusammen.
2: Ein wunderschönes Aroma. Morellen, Pfirsich.
3: Morelle, Brzoskwinie.
0: Ja, klingt spannend, bisschen ungewöhnlich, aber der Klimawandel verändert da die Gebiete, in denen Weinanbau möglich ist. Und das bringt vielleicht auch mal neue Weine mit neuen Geschmacksrichtungen. Und das bedeutet natürlich auch neue Branchen und ein paar neue Arbeitsplätze. Hier ist Cosmo am Sonntag.

Der kann einem irgendwie bekannt vorkommen, dieser Sound, ne? Hier mit Unterstützung von J Balvin und Ovi on the Drums. Und jetzt haben wir frische Musik in unserer Playlist in Cosmo von Sänger Rammer. Den kennen wir ja alle durch seinen Welthit Calm Down. Ist ja auch bei uns in Cosmo rauf und runter gelaufen, auch in der Version mit Selena Gomez. Aber jetzt hat er einen frischen Song draußen. Oh no!

0: Lukas Tomaszewski aus dem Kosmo Musikteam, der erzählt uns, wohin es diesmal musikalisch geht bei Rammer.
1: Rammer selbst sagt ja immer, er macht keine Afrobeats, sondern Afro-Rave. Und darunter versteht er halt Afrobeats plus zum Beispiel indische oder arabische und auch karibische Einflüsse. Also eine Art Afrobeats worldwide, wenn du so willst. Und diesem Anspruch wird er hier auf jeden Fall wieder gerecht. Also diesmal sind es eben Elemente aus Dancehall, Reggaeton und Souk, also aus der Karibik. Oh no, ist er so mit Tempo gehalten, unaufgeregt, laid back und ziemlich groovy.
0: Also einigermaßen entspannt, worum geht's denn inhaltlich in dem Song? Worüber singt Rammer hier?
1: Also textlich ist Oh No etwas erwartbar und gefällig, würde ich sagen. Also er, der verliebt schmachtende Boy, versucht sie, das schüchtern zurückhaltende Girl, von seinen Qualitäten zu überzeugen, macht Avancen, bis sie dann schließlich irgendwann ja sagt. 1 Million Mal gehört ungefähr der Text Oh No, I want your body and soul, oh baby, please don't go. Einprägsam, ja, raffiniert, nein. Über Gender-Klischees wollen wir da wirklich gar nicht erst reden. Also ein Love-Song par excellence eben, der sich halt eher über den Vibe transportiert. Und über das Video muss man auch sagen, das macht richtig Spaß. Gedreht im Flower District von L.A., spielt mit Elementen der haitianischen Community, also auch wieder Karibik. Wir sehen eine sehr schöne, bunte, urbane Kulisse, schon fast filmreif, würde ich sagen.
0: Also das Video kann sich sehen lassen, der Text, naja, eher mittelmäßig bis Standard. Aber trotzdem, dir gefällt der Song, ne? Hör ich raus.
1: Naja, mich überzeugt halt dieser stilistische Mix. Ich finde Rammer als Musiker und Sänger einfach total spannend, weil er einfach experimentierfreudig ist. Neben den schon erwähnten karibischen Einflüssen bricht er auch einfach im zweiten Songteil mit ja, der typischen Struktur. Es gibt einen gerappten Teil, der sich wegen der spitzen Akzentuierung wirklich abhebt. Dann gibt es einen sehr romantischen Teil. Rammer, der zeigt, dass er einfach total hungrig ist nach diesen neuen Songstrukturen und Styles. Und ich muss auch sagen, Oh No hat, wie schon Calm Down, einfach Ohrwurmqualität. Ja, also je öfter man ihn hört, desto besser wird er irgendwie. Das hat Rammer einfach total drauf, aber klar, wenn du als Newcomer einfach so einen krassen Welthit hattest, dann ist die Fallhöhe auch besonders hoch. Das war ja schon immer so.
0: Da können wir aber den Text mal hinwegsehen, ne? Also Rammer mit einem entspannten neuen Tune bei uns in der Cosmo-Playlist und so klingt er jetzt in ganz Oh No. Danke.

0: Break ist das. Mit Science in Cosmo an diesem Sonntagmittag. Der gleich weitergeht nach 1 mit Daniel Kehler. Guten Tag.
1: Guten Tag.
0: Und ja, ich muss sagen, ich bin so ein bisschen stolz und traurig zugleich.
1: Oh nein.
0: Es ist ja gerade Kürbiszeit, ne? Es geht in den Oktober und ich bin stolzer Kürbiszüchter.
1: Tatsächlich?
0: Ja, in unserer kleinen Parzelle haben wir immerhin 2 Kürbisse.
1: Kürben ist, glaube ich, der
0: Kürben. 2 Kürben haben wir gezüchtet. So, ich würde sagen, so normale Supermarktgröße.
1: Okay, ungefähr, ne? Schön. Ja. So orange oder wie sehen die aus?
0: Ja, genau, so orange. Ja. Das ist der stolze Teil und der traurige ist, die werden heute zur Suppe. Ich freue mich auch drauf. Ne? Ich finde, Kürbissuppe ist echt lecker.
1: Da kommt es denn heute zur Schlachtung, sagt man, Leute. Kürbisschlachtung.
0: So, ich glaube, bei Kürbis ist das der richtige Begriff, genau. Ja. Aber wie gesagt, mit der Grüße hätte ich bei der Kürbis-Wiegemeisterschaft, die heute ja wieder stattfindet in Brandenburg, in Kleisdorf.
1: Ah,
0: keine Chance, zu klein. Okay. Ne? Letztes Jahr wurde der Rekord gebrochen.
1: Boah, was ist denn, also das heißt, der schwerste Kürbis oder der größte Kürbis?
0: Ja, in Brandenburg.
1: In Brandenburg zumindest, ja.
0: Rat mal, wie schwer?
1: 142 Kilo. Keine Ahnung.
0: 142, da kannst du dich aber mal ganz hinten anstellen. 1034,8.
1: Wow.
0: Also erstmals über eine Tonne.
1: Oh Gott, oh Gott, oh Gott, oh
0: ja.
1: Gott.
0: So. Und jetzt ist ja auch der schwerste Kürbis der Welt.
1: Weiß ich nicht. Der 2 Tonnen?
0: Nein. 1278.
1: Ach so, das ist ja viel weniger.
0: Den haben die britischen Zwillingsbrüder Jan und Stuart Payton gezüchtet.
1: Das stimmt doch was nicht.
0: Ja, und wie haben sie ihn genannt?
1: Donald Trump.
0: Nee, Muggel. Große Harry Potter-Fans, ja.
1: Okay.
0: So sieht's aus.
1: Was mache ich jetzt mit diesem Wissen? Vielleicht am besten gar nicht so rückwärts rausgehen aus dieser Unterhaltung?
0: Ich weiß nicht. Ich gehe gleich Kürbissuppe essen. Also ich muss ja jetzt auch raus, bevor die leer gelöffelt ist. Ne? Ja,
1: mach das mal besser.
0: Es war ja nicht so groß. Guck mal. Ich wollte mal schon mal mit so einer Fanfare die Sendung verlassen.
1: Sehr, sehr gut.
0: Das war mir eine Ehre. In diesem Sinne. Hendrik, du hast es raus. Viel Spaß mit Daniel Kehler. Tschüss.

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1: 13 Uhr haben wir's. Ich bin Wiebke Dumpe. Wenn künstliche Intelligenz sich plötzlich selbstständig macht, wird das für die Entwickler zum Problem. Zum Beispiel, wenn die KI eigenständig einen Hackerangriff startet oder Bilder aus Gesprächen mit dem Chatbot hochlädt. Bei einem der bekanntesten Entwickler, OpenAI, gab es wieder einen Vorfall und das Unternehmen will jetzt erstmal aufhören, das neueste KI-Modell zu trainieren. Julian Cooper erklärt, warum.
2: Es gibt offenbar Sicherheitsprobleme. OpenAI hatte ein leistungsstarkes KI-Modell getestet und eigentlich hatte es keinen Zugang zum Internet. Die KI hat es aber geschafft, an Antworten von einem externen Chatbot zu kommen. Laut Entwickler hat die KI eine Lücke in den Netzwerkeinstellungen gefunden und das ausgenutzt. OpenAI will die Sicherheitslücke schließen und erst dann mit dem Training weitermachen. Wegen solcher und anderer Vorfälle gibt es auch die Forderung nach strengeren Regeln bei der Entwicklung von KI-Modellen.
1: Klimaneutral, grün oder umweltfreundlich, wenn sowas beim Shoppen auf einer Verpackung steht, dann soll man sich ab heute stärker darauf verlassen können. Für Umweltversprechen gelten in der EU strengere Regeln. Unternehmen dürfen solche Aussagen nur noch machen, wenn sie auch wirklich belegen können. Im Rhein ist an einigen Stellen so wenig Wasser wie noch nie, seitdem das gemessen wird. In Köln liegt der Pegel nur noch bei 43 Zentimetern. Das ist sogar weniger als im August, wo es so lange trocken war. Problem ist das für Schiffe. In Köln hat sich ein Flusskreuzfahrtschiff festgefahren. Einige Fähren machen Pause. Blaulicht überall, rund 1000 Einsatzkräfte und um die 90 Statisten. In Warburg im Kreis Höxter läuft die Übung eines Großeinsatzes. Das Szenario: Ein Sturm zieht über ein Festival, die Bühne stürzt ein, es gibt viele Verletzte und an einer anderen Stelle treten auch noch Giftgase aus. Die Übung ist bewusst krass gestaltet, damit die Einsatzkräfte im Ernstfall gut vorbereitet sind. Mixed Martial Arts wird auch in Deutschland immer beliebter. Gestern haben sich rund 60.000 Leute ein großes Kampfevent in Frankfurt angeguckt. Gekämpft wird in Käfigen. Mit dabei war auch einer der bekanntesten MMA-Kämpfer, Christian Eckerlin aus Frankfurt. Der hat allerdings verloren. Es gab aber auch ein nicht sportliches Highlight. Ein MMA-Kämpfer hat seiner Freundin einen Heiratsantrag gemacht.
3: Das Wetter im Kosmoland heute am Sonntag. Viel Sonne und gelegentlich ein paar Wolken. Bis zu 23 Grad in Berlin. Bremen kriegt 24 Grad. Bonn 27 Grad sogar und Münster 26 Grad. Wird richtig, richtig spätsommerlich warm heute.
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3: Und mit Burner Boy zum Mittag. Schönen Sonntag für euch.

0: Cosmo hier am letzten Wochenende im September tatsächlich schon. Und auch wenn es heute und in den nächsten Tagen nochmal etwas wärmer wird, einige von euch checken durchaus gerade so, ja, der Herbst steht tatsächlich vor der Tür.
1: Vor allem erstmal, dass die Tage wieder dunkler werden, das finde ich nicht so schön, aber an sich jetzt auch wieder mehr Tee trinken.
2: Ich verkrieche mich ein bisschen mehr, habe ich das Gefühl schon. Also ich habe schon den Eindruck, dass ich jetzt ein bisschen mehr zu Hause bin auch.
3: Ich persönlich mag den Herbst ja sehr gerne, es ist eine meiner Lieblingsjahreszeiten, weil man kann alles anziehen. Das geht schwieriger, wenn es sehr, sehr warm ist.
0: Das stimmt, bei den aktuellen Temperaturen, da hat man einige Optionen, was das Styling angeht. Auch jetzt morgens zum Beispiel endlich mal wieder das Lieblings-Sweatshirt oder den schönen leichten Pulli rausholen, der im Hochsommer die ganze Zeit im Schrank vergraben war. Das geht jetzt wieder. Und egal, was euer Outfit ist für diesen Sonntag, macht's euch gemütlich darin. Cosmo hier um 10 nach 1.

0: Mörder und Esel in Cosmo. Jetzt im Spätsommer oder im Herbst vielleicht nochmal einen kleinen Ausflug machen, kleines Airbnb irgendwo mieten und einen Städtetrip oder nochmal dahin, wo es richtig warm ist. Wenn ihr im Urlaub seid, was empfindet ihr? Seid ihr dann gute Touristen oder so klassische Touris? Man hat als Touri ja nicht immer den besten Ruf, sag ich mal, im Ausland. Touris treiben die Preise hoch, gelten manchmal auch als laut. Manche zeigen auch zu wenig Respekt vor der Kultur vor Ort. Das wird ja oft kritisiert. Aber es sind ja nicht alle Touristen gleich schlecht, oder? Cosmo-Reporterin Franziska Henke hat sich zu dem Thema für uns in Vietnam umgehört.
1: Vietnam gehört zu den am schnellsten wachsenden Tourismusländern. Letztes Jahr kamen mehr als 21 Millionen internationale Touristinnen und Touristen hierher. Das sind mehr als je zuvor. Und ich habe hier mit vielen Menschen vor Ort gesprochen, die das total gut finden.
2: It's good for the city because it bring money to the city and make the city become more developed.
3: Like for me as a tattoo artist, it's good because it brings out a lot of customers. And then we got to meet so many amazing clients from all over the world.
1: Dass sich ihr Land durch den Tourismus entwickelt, finden Anne und Vi super. Aber dadurch können eben auch die Preise steigen.
3: It's also bring a bit troubles like renting in this area especially. Everything is getting so more expensive for local people.
1: In sehr beliebten Gegenden sind die Mieten für Menschen mit einem normalen lokalen Einkommen kaum noch bezahlbar.
0: Ja, das hört man ja immer wieder, auch aus Europa. Aber daran kann ich jetzt als einzelner Tourist oder als einzelne Touristin ja auch nicht wirklich was ändern, oder? Ich kann mir allerdings trotzdem Mühe geben, ein guter Besucher zu sein. Was wären da Tipps zum Beispiel für Vietnam?
1: Wie sagt zum Beispiel, sie mag es nicht, wenn Menschen sich als was Besseres sehen.
2: People think that they are client here and people have to service them. And they think they have a power. But you know, if you adjust to the culture here and your attitude or your behavior will be better.
1: Sie wünscht sich, dass die Leute, die ihr Land besuchen, sich über die Kultur informieren und sich ein bisschen anpassen.
0: Und ich würde behaupten, das machen doch auch einige Touristen, oder?
1: Absolut. Ich habe natürlich auch einige Touris getroffen, auch Deutsche, und die informieren sich vor einer Reise.
4: Also ist da irgendwie ein Feiertag? Welche Regeln gelten? Und so über die ganzen Basics, so wenn man in Thailand zum Beispiel in einen Tempel geht, dass man sich da ein bisschen die Schultern bedeckt, sollte klar sein.
5: Ich finde es auch immer cool, wenn man in ein Land kommt und zumindest so, keine Ahnung, Hallo, Tschüss und Danke sagen kann, so die drei wichtigsten Wörter quasi.
6: So das Gleiche, was ich irgendwie auch von Menschen erwarten würde, die, ich sag mal, in unser Land oder unsere Stadt reisen.
1: Und um nochmal auf das Thema Geld zu sprechen zu kommen, Ishak, der auch viel verreist, dem ist es wichtig, auch im Urlaub auf lokale Restaurants und Hotels zurückzugreifen.
7: Jetzt hier in Deutschland geht es auch immer wieder darum, hier seine Lokalitäten zu unterstützen, sei es die Bäckerei und Produkte, die man im Supermarkt kauft, versucht man auch so lokal wie möglich zu kaufen, warum dann nicht auch noch Urlaub.
1: So kann man als Tourist zumindest darauf achten, dass ein Teil des Geldes bei den Menschen vor Ort ankommt.
0: Ist Tourismus nun für ein Land gut oder eher schlecht? Das kann man ganz so einfach nicht sagen, aber Touristinnen und Touristen können zumindest ein bisschen mitentscheiden. Ich sag mal, welche Spuren sie in ihrem Urlaubsland hinterlassen. Infos dazu von Cosmo-Reporterin Franziska Henk.

0: Habt ihr auch mal Lust, irgendwie ganz locker neue Menschen kennenzulernen, die ihr vielleicht noch nicht kennt? Das geht bei sogenannten Walking Clubs, die es in vielen Städten bei uns im Kosmoland gibt. Das heißt, spazieren gehen und dabei neue Menschen kennenlernen. Kosmo-Reporterin Naomi Schmidt kennt sich damit aus. Hallo Naomi.
1: Hi Daniel.
0: Das ist eigentlich eine ziemlich lockere Angelegenheit, oder?
1: Ja, genau. Da kann wirklich einfach jeder hinkommen. Und der Sinn dahinter ist es, gemeinsam durch die Stadt zu spazieren und ein wenig zu socializen.
0: Das klingt ziemlich cool, aber ganz allein dahin gehen, muss ich ehrlicherweise sagen, kriege ich schon so ein bisschen Angst irgendwie. Ich weiß nicht, ob ich mich das trauen würde, allein zu so einer Veranstaltung zu gehen. Du hast es aber gemacht. Wie war das denn da?
1: Ja, alle kommen allein dorthin und die Gruppe ist total herzlich und offen. Ja. Viele von ihnen sind zwar schon öfter dabei gewesen, einfach weil es aber auch so Spaß macht. Viele sind aber auch wie ich das erste Mal dabei gewesen. Aber letztlich kommt einfach jeder, um tolle Gespräche mit neuen Leuten zu führen.
0: Wie ist das? Muss ich da Angst haben? Ich sage jetzt mal vor peinlicher Stille, wenn ich jetzt nicht weiß, worüber ich sprechen will. Also wie ist die Atmosphäre da denn da gewesen?
1: Also Angst musst du auf keinen Fall haben. Natürlich kann es passieren, aber letztendlich sind da total coole Menschen dabei und wir haben wirklich über alles Mögliche geredet. Aber dazu kann halt auch einfach mal diese Teilnehmerin hier gerne was zu sagen.
2: Also was mir am besten gefällt, ist, dass es so unterschiedliche Leute sind, vom Alter, vom Geschlecht, also von der Hautfarbe ist halt super divers hier. Und ich finde es halt einfach mega cool, wenn man dann abends sonntags hier rauskommt, dass man immer neue Leute kennenlernt und irgendwie ja ganz andere Ansichten, Perspektiven hat und eben halt wirklich ich so komplett aus meiner Bubble rauskomme.
1: Und ja, es braucht natürlich ein bisschen Überwindung, das hatte ich natürlich auch. Aber ja, es lohnt sich einfach. Das kann auch dieser Teilnehmer hier bestätigen.
3: Du hast nichts zu verlieren und der Reward ist hoch.
1: Und dem kann ich halt wirklich nur zustimmen.
0: Alles klar, ein guter Reward am Ende. Möglicherweise neue Kontakte, die man da mitnimmt, ne? Also Walking Clubs gibt es in vielen verschiedenen Städten. Wer hat die Gruppe ins Leben gerufen, bei der du jetzt dabei warst?
1: Ja, meine Gruppe wird jetzt von Kiama organisiert. Er ist 27 und wollte einfach selbst rauskommen und neue Menschen kennenlernen. Dafür hat er dann einen Insta-Account, also Bremen Spaziert, erstellt und postet jetzt jede Woche, wo genau am Sonntag der Spaziergang startet. Und das klappt auch total gut. Bei meiner Runde waren vielleicht so ja, 20, 25 Leute dabei. Mhm. Aber er hat auch erzählt, dass manchmal so 60, 70 Leute teilnehmen. Also total viele. Und es freut ihn auch mega, dass das so gut klappt.
4: Traut euch einfach, kommt mit uns gemeinsam spazieren. Ja, lernt neue Menschen kennen. Lasst uns Bremen oder den Norden nicht mehr so kalt machen, sondern eher so, lasst uns zusammenkommen, ja.
1: Also ich kann nur empfehlen, mal auf Insta die Walking Clubs in der Nähe auszuchecken und neue Leute kennenzulernen.
0: Das geht anscheinend auch ganz gut, das mit dem Leute kennenlernen. Bei Walking Clubs sagt unsere Kosmo-Kollegin Naomi Schmidt, sie war bei Bremen spaziert dabei. Lohnt sich anscheinend, oder?
1: Auf jeden Fall.
0: Vielen Dank, Naomi.
1: Dafür nicht.

0: Cosmo am Sonntag mit Netan Vega hier um gleich 10 vor 2. Jetzt lernt ihr bei mir eine Frau kennen, sie heißt Susi, ist Anfang 20 und sie hatte einen Traum, keine Sorgen mehr, wollte sie sich um Geld machen und sie hat geglaubt, mit Network Marketing kann sie diesen Traum erreichen. Sie hat so Nahrungsergänzungsmittel verkauft und versucht, diese Produkte an mehr und mehr Leute zu verkaufen und gemeinsam ein Team aufzubauen, um das zu tun. Das klingt erstmal nach einer spannenden Zeit, dieses Network Marketing, sagt sie auch selbst.
1: Mir hat es wirklich Spaß gemacht mit denen. Also ich weiß noch, dass mir das schon auch Leichtigkeit in dem Moment gebracht hat und dass ich mich nicht mehr so allein gefühlt habe. Also ich sehe auch schon, ja, ich sehe schon, was es auch für die Zeit mir gebracht hat.
0: Aber Network Marketing funktionierte dann doch nicht so gut. Am Ende steht sie von einem Berg aus Schulden und einem abgebrochenen Studium, hat viel Zeit und Geld verloren. 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
0: 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Cosmo jetzt mit Billie Eilish.

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1: Frech.
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1: So heißt das neue Album von Maribu. Das ist bei ihr keine Attitüde, sondern klare Ansage.
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1: Maribu.
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1: Mit Hyperpop und Techno ballert sie gegen Machos und

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1: Es ist 14 Uhr, ich bin Wiebke Dumpe. Wenn das Smartphone kaputt geht oder die Waschmaschine, dann hat man in bestimmten Fällen den Anspruch auf Reparatur oder Ersatz vom Verkäufer. Welche Rechte man genau hat, darauf müssen die Verkäufer ab heute hinweisen. Mehr dazu von Julian Cooper.
2: Im Laden müssen die Regeln gut zu sehen aufgehängt werden, zum Beispiel an der Kasse. Beim Online-Shopping müssen die Hinweise auf der Produktseite oder spätestens beim Bezahlen angezeigt werden. Und in der Bestellbestätigung. Es ist allerdings kein kleines Symbol, so wie das Bio-Siegel zum Beispiel, sondern ziemlich viel Text über die Rechte für Käuferinnen und Käufer, Tipps, was man tun soll und ein QR-Code. Auch wenn ein Verkäufer länger Garantie gibt, steht das da.
1: In der EU müssen Händlerinnen und Händler grundsätzlich mindestens für 2 Jahre die Reparatur übernehmen oder das Gerät austauschen. In manchen Ländern gibt es aber auch noch Zusatzregeln, was bestimmte Fristen angeht. Bei OpenAI hat sich wieder ein KI-Modell selbstständig gemacht. Offenbar hat es im Test eine Lücke gefunden, um ins Internet zu kommen, obwohl das eigentlich nicht passieren sollte. Der Entwickler will bei dem Modell jetzt erstmal Trainingspause machen, bis die Sicherheitslücke geschlossen wurde. Gestern war der Zoll in vielen Barbershops und Nagelstudios in Nordrhein-Westfalen unterwegs, um zu schauen, ob die sich an Regeln halten. Jetzt gibt es erste Ergebnisse. Im Raum Köln haben die Beamte über 20 Leute gefunden, die wohl schwarz gearbeitet oder nicht mal Mindestlohn bekommen haben. Teilweise hatten Mitarbeitende auch keine gültigen Aufenthaltspapiere. Heute Abend gibt es eine Premiere für Jürgen Klopp. Der neue Fußball-Bundestrainer hat sein erstes Heimspiel in der Nations League. Viele Leute in Deutschland haben hohe Erwartungen an Klopp. Auf dem Platz entscheidend sind aber andere, so wie Abwehrspieler Jonathan Tah.
3: Ich verstehe das, dass viel Fokus auf dem Trainer ist, aber trotzdem sehe ich die Verantwortung bei uns Spielern, das umzusetzen auf dem Platz, und wir sind die, die am Ende performen müssen.
1: Zum Beispiel heute Abend im Nations League-Spiel gegen Griechenland. Anstoß in Augsburg ist um 20.45 Uhr.
4: Ein Sonntag mit viel Sonne und gelegentlich ein paar Wolken. So sieht's heute aus in Kosmoland. Bis zu 23 Grad in Berlin. Wirklich bestes Marathonwetter. Bremen kriegt 24 Grad. Köln sogar 27 Grad. Und auch in Münster schön warm bei 26 Grad. Echtes Spätsommerfeeling.
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4: Und mit dem Sound der Welt von Omalay. Schönen Sonntag.

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Bis gleich.

0: 20 nach 2, Kosmos hier am Sonntag, und für echte Kosmo-Fans gibt es bei uns am Wochenende nachmittags gerade immer wieder ganz besonderen Kosmo-Merch zu gewinnen. Dinge, die man nicht irgendwie kaufen kann, sondern wirklich nur bei uns gewinnen kann, und das lässt sich natürlich Lina aus Wesel nicht entgehen und hat angerufen. Hallo Lina.
1: Ja, hi.
0: Du hast es geschafft, du bist bei mir im Studio gelandet tatsächlich. Wie sieht dein Nachmittag aus gerade?
1: Also jetzt werde ich der Sonne entgegenreiten sozusagen.
0: Oh.
1: Ich freue mich total, dass ich jetzt ins Studio durchgekommen bin. Perfekt, echt.
0: Du weißt, was das bedeutet. Du darfst dir überlegen, was du gerne hättest als Kosmo-Fan. Entweder die Flasche mit dem Kosmologe oder eine Tasche, die aus alten Kosmo-Festival-Plakaten hergestellt ist. Und übrigens auch so mehr oder weniger, ich sag mal, nicht wasserfest ist, aber auch da kann man gut unterwegs sein mit. Was darf sein?
1: Ich würde die Tasche nehmen.
0: Ja, das kann ich verstehen. Die ist sehr praktisch. Und
1: ein Unikat.
0: Super. Ist sie wirklich, ja. Die kriegst du von uns, und da wünsche ich dir viel Spaß mit. Stimmt das, dass du auch extra eine Kosmo-Playlist angelegt hast zu Hause?
1: Ja.
0: Das heißt,
1: mit Sommerhits und global, genau.
0: Irgendwelche besonderen Artists, die dir besonders gefallen, oder ist es einfach die Mischung aus dem Sound der Welt?
1: Nee, tatsächlich gehe ich dann auf die aktuelle Playlist, gucke, wie der Track heißt, lade das rüber, converte mir den Track und dann höre ich mir den an.
0: Ah.
1: Also von überall auf der Welt.
0: Du machst dir richtig Arbeit und richtig Mühe, dass da der Sound entsprechend stimmt, den du denn...
1: Ja, Arabisch, Portugiesisch, Mexikanisch, alles ist
0: dabei. Das ist der Sound der Welt, und ich hoffe, das, was jetzt bei mir in der Playlist ist, gefällt dir auch. Dir einen schönen Sonntag, Lina, und hier kommt Karo G für Lina und für alle anderen in Kosmoland.

Diamond Platinums, JJ, kurz vor 2:30. Kosmos hier am Sonntag. Mit guten Vibes für euch und so machen wir auch weiter mit Lauryn Hill jetzt in unserer Playlist. Everything is everything. Awesome.

0: Es gibt K-Beauty-Produkte, es gibt K-Drama und es gibt natürlich K-Pop. Das ist ganz eindeutig K-Pop von BTS natürlich. Immer wenn ein K vor irgendwas steht, geht's oft um Produkte aus Südkorea. Aber immer mehr Unternehmen nutzen dieses K als Marketing-Element, obwohl ihr Produkt gar nicht aus Korea kommt. Nachahmerprodukte sozusagen, gerade auch im Beauty-Bereich, die vom guten Ruf Südkoreas profitieren wollen. Cosmo-Reporterin Sephora Rubina sagt, seit ein paar Monaten geht das Land viel gezielter gegen solche Fake-K-Produkte vor, die gar nicht aus Korea kommen, ganz offiziell.
1: Es gibt tatsächlich seit Juli eine öffentliche, also eine wirklich offizielle Stelle von der Regierung, da können Fake-Produkte gemeldet werden. Diese Stelle heißt Fake-K-Brand Reporting Center und das wurde sogar in den Nachrichten im koreanischen Fernsehen thematisiert. Das Problem besteht wohl tatsächlich schon länger. Es hat bei diesem Nachrichtenmagazin ein Anwalt erzählt, was denn tatsächlich so die Strafe wäre für Produktfälscher.
2: The maximum penalty is imprisonment for up to 7 years or a fine of up to 10 or 100 million won.
1: Das sind bis zu 7 Jahre Haft oder eine Geldstrafe bis zu knapp 60.000 Euro. Und interessant in diesem ganzen Rahmen ist, das kam von der Regierung. Das ist eben wirklich, dass sie dieses Markenbild, dieses K im Namen wie K-Beauty und K-Pop so dermaßen schützen wollen. Das sind nicht nur Unternehmen, die das versuchen, sondern es ist Teil einer nationalen Identität. Und das ist eben dieses Besondere an dem K in diesen ganzen Produkten.
0: Wie wichtig ist denn das K-Label für Südkorea? Also es klingt jetzt schon so raus, dass es ein wirklich großes Ding ist, wenn die Regierung das jetzt noch viel mehr schützen möchte.
1: Also einerseits steht dieses K für Südkoreas Soft Power. Das ist quasi der politische Einfluss eines Landes über nicht-militärische Ressourcen, in dem Fall eben Kulturexporte wie Musik, Film oder Serien. Und andererseits, was dieses K-Label bewirkt, das ist einfach ein wichtiger Wirtschaftszweig, weil der koreanische Binnenmarkt hat eben auch seine Grenzen. Und deshalb ist es vielleicht ein bisschen vergleichbar mit dem Label Made In. Das steht ja je nach Produkt auch für eine bestimmte Qualität.
0: Also so wie Made in Germany oder eben Made in anderen Ländern, je nachdem. Wie erfolgreich nutzt Südkorea das K-Label international in der Popkultur und Wirtschaft?
1: Also wirtschaftlich ist das wahnsinnig erfolgreich. Allein die Band BTS kriegt jährlich geschätzt über 5 Milliarden US-Dollar zum Bruttoinlandsprodukt dazu. Zum Vergleich, so viel generiert ungefähr auch die Fluggesellschaft Korean Air. Und das wird eben generiert dadurch, dass sie Leute ins Land ziehen. Über Tourismus, über Merchandise, indirekter Handel und das Interesse an K-Produkten insgesamt. Kulturell ist das eben auch wichtig, weil mehr Menschen lernen tatsächlich Koreanisch. Und wenn man das nochmal sich kulturell ansieht, wie das für die Menschen eben auch ist, was die Völkerverständigung angeht, auf der aktuellen Tour haben BTS bei den Konzerten in Japan ein koreanisches Volkslied gesungen, das vom gesamten Publikum mitgesungen wurde. Das war vor 10, 15 Jahren völlig undenkbar. Japan war ja früher Besatzungsmacht und damals wurde dieses Volkslied wirklich unter Strafe gesetzt, wenn man das gesungen hat. Inzwischen ist das so, dass sich die Länder so angenähert haben, dass sie das eben gemeinsam singen können.
0: Also K-Pop und andere K-Produkte aus Südkorea mit dem K davor sind sehr, sehr erfolgreich und wichtig für das Land. Deswegen will die Regierung jetzt große Unternehmen dabei supporten bzw. dafür sorgen, dass Produkte, die nicht aus Korea kommen, auch nicht so vermarktet werden. Cosmo-Kollegin Rubina Sephora hatte die Infos dazu.

0: Cosmo am Sonntag. Jetzt, so am Nachmittag, ist es auch noch mal richtig gut warm bei uns in NRW, Berlin und Bremen und auch in vielen anderen Teilen Deutschlands. Aber man muss sagen, morgens früh und am späten Abend, da merkt man dann schon, dass wir nicht mehr Sommer haben, sondern Herbst. Da ist es manchmal schon ein bisschen kühler und das heißt in den nächsten Wochen auch, das, was ihr in eurer Freizeit macht, das ändert sich nach und nach. Welche Pläne habt ihr für die nächsten Wochen im Herbst?
1: Ich mache viel mehr Filmabende und spiele auch mehr Videospiele, einfach weil im Sommer habe ich andere Hobbys.
2: Ich gehe viel in den Wald, was ich sonst nie mache, und im Herbst ist dann immer die Erinnerung, ach ja, Wald und Wind genießen. Ich weiß nicht, so dieses so durchgepustet werden und dann so in dem Moment sein, mag ich richtig gern. Oder auf dem Fahrrad sein, wenn es windet.
0: Aber ich muss auch ehrlich sagen, auf dem Fahrrad sein im Herbst, wenn Wind ist, diese Kombi aus Schwitzen und es wird einem auch irgendwie kalt dabei, das macht mich jedes Mal im Herbst auch so ein bisschen fertig. Ich hoffe, diese Woche wird es noch angenehm. Sieht ja so aus, als wären die nächsten Tage noch ziemlich warm in Cosmoland.

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1: Um 15 Uhr mit Wiebke Dumpe. Zu spät zur Uni, zur Arbeit oder zum Anschlusszug. Das passiert mit Regionalzügen in NRW gerade ziemlich oft. Der Regioverkehr ist noch unpünktlicher als letztes Jahr. Das zeigen neue Zahlen aus dem ersten Halbjahr. Fast jeder dritte Zug war demnach zu spät. Gesa Bock sagt, wo es die meisten Probleme mit der Pünktlichkeit gab.
2: Der RE 34 zwischen Dortmund und Siegen ist dieses Jahr bisher am unpünktlichsten. Nur knapp 40% der Züge waren pünktlich. Grund dafür sind zum Beispiel Brückenschäden im Kreis Olpe. Da konnte von April bis Juli nur mit 10 km/h gefahren werden. Dazu kam ein entgleister Güterzug, der die Strecke beschädigt hat, und Reparaturen an der Oberleitung. Und diese Gründe lassen sich auch auf andere Strecken übertragen. Marode Infrastruktur, überlastete Knotenpunkte, verspäteter Fernverkehr.
1: Bei den S-Bahnen sieht es übrigens besser aus. Zum Beispiel bei der S4 zwischen Dortmund und Unna. Die ist laut den Zahlen zu 98% pünktlich. Beim Shoppen gibt es ab heute 2 neue Labels, egal ob im Laden oder online. Darauf zu sehen ist, welche Rechte man hat, wenn zum Beispiel das gekaufte Smartphone oder die Waschmaschine kaputt gehen. Neu sind diese Rechte nicht, aber die Labels sollen deutlicher machen, wann Händler oder Hersteller kostenlos reparieren oder Ersatz liefern müssen. Wenn der Flug ausfällt oder verspätet ist, dann hat man in bestimmten Fällen Anspruch auf eine Entschädigung. Und die versuchen viele Leute in Deutschland per Klage zu bekommen. Mehr als 53.000 waren es an den 20 größten Flughafenstandorten im ersten Halbjahr. Die meisten davon in Köln. Das Oktoberfest in München zieht jedes Jahr Millionen Leute an. Jetzt ist Halbzeit und es gibt eine erste Bilanz. Das hier fällt auf. Fast 3,8 Millionen Leute waren schon da. 300.000 mehr als letztes Jahr um diese Zeit. Es gab fast 20% mehr Besuche unter der Woche und es wird etwas weniger Bier getrunken als letztes Jahr, dafür aber mehr Alkoholfreies. Mixed Martial Arts wird auch in Deutschland immer beliebter. Gestern haben sich rund 60.000 Leute ein großes Kampfevent in Frankfurt angeschaut. Gekämpft wird in Käfigen. Mit dabei war auch einer der bekanntesten MMA-Kämpfer, Christian Eckerlin aus Frankfurt. Der hat allerdings verloren. Es bleibt bei einer Mischung.
3: Das Cosmo-Wetter bringt heute viel Sonne und gelegentlich ein paar Wolken. 27 Grad sind es in Köln, Bremen kriegt 24 Grad und in Berlin immerhin bis zu 23 Grad.
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3: Und wie immer am Sonntagnachmittag haben wir diese Stunde neuen Stoff für eure Podcast-App, sage ich mal. Wir empfehlen euch neue Podcasts und ich sag mal so, es geht unter anderem durch den Monsun. Mehr klären wir gleich. Schönen Nachmittag.
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0: Es gibt so Momente hier in Cosmo, da kommen direkt Erinnerungen auf, wenn man nur einen kurzen Musikausschnitt mal hört. Da erinnert ihr euch auch dran, oder? Tokyo Hotel. Mit diesem Track sind sie damals so richtig bekannt geworden. Genau. Und ich muss sagen, damals hatte ich irgendwie, ich sag's mal freundlich, jetzt nicht so den Zugang zu ihnen. Ich war jetzt kein Tokyo Hotel Fan, aber ich habe natürlich mitgekriegt, was alles so um diese Band los war. Vor allen Dingen auch, dass viele Tokyo Hotel wirklich viel Hass entgegengebracht haben. Vor allem auch gegen Frontsänger Bill Kaulitz.
1: Ich glaube, es ist schon so in Deutschland, die wollen erstmal sehen, dass du steigst und das kurz interessant finden. Dann beobachten die das, dann bist du an der Spitze. Dann hassen die dich, dann musst du abstürzen und dann musst du dich zurückkämpfen. Und nach 10, 15 Jahren sagen die, ja komm, der hat das alles gemacht. Das ist wie in so einer Lehre, wo man sagt, ey, der muss jetzt hier erstmal schön durch die Kacke warten, bevor wir den respektieren dürfen. Der muss zeigen, dass er am Ball bleibt.
0: Das sagt Rapper Kool Savage im Podcast. Die Kaulitz-Story zu der ganzen Situation damals. Da kommen ganz viele Promis zu Wort, die mitbekommen haben, wie Tokyo Hotel aufgestiegen sind, aber auch zum Beispiel Bill Kaulitz von einigen extrem gehasst wurde. Franz Lichtenegger von der Meme-Seite Galerie Arschgeweih von Instagram, der hat damals das auch alles beobachtet und hat nochmal eine ganz andere Theorie.
2: Ich glaube, die Antwort liegt wie so oft einfach in Homophobie und in Homophobie, die sehr stark verbunden ist mit Frauenfeindlichkeit und einfach in der Tatsache, dass sich da ein junger Mann sehr feminin präsentiert hat und das bei sehr vielen Leuten halt auf große Ablehnung gestoßen ist.
0: Das alles spielt mit rein in die Geschichte von Tokyo Hotel und ja, damit rein, wie die Kaulitz-Brüder zu dem geworden sind, was sie heute sind. Im neuen Podcast Die Kaulitz-Story könnt ihr mehr dazu ab sofort hören in ARD Sounds. Gibt's das Ganze. Und warum Podcast-Host Mirella Pretschek findet, dass Bill eigentlich damals schon seiner Zeit voraus war, darüber sprechen wir gleich hier in Cosmo.

0: Kurzer Rückblick in die 2000er, in die frühen, durch den Monsun von Tokyo Hotel. Kennen wir alle wahrscheinlich noch, haben wir noch im Ohr, aber kennt ihr auch noch den Banger hier? Auch von Tokyo Hotel. Rette mich von Tokyo Hotel, da soll noch einer sagen, es gäbe nicht den perfekten Liebeskummer-Track, oder? Aber zur Wahrheit gehört auch dazu, in den 2000ern war es irgendwie das ungeschriebene Gesetz, entweder liebt man Tokyo Hotel oder man hasst die Band. Wie war das bei der YouTuberin Mirella Pretschik?
1: Also ich war damals selber in einer Band, in einer Schülerband, und da sind wir natürlich ganz kritisch mit 12 aufs Tokyo Hotel Konzert gefahren und haben uns angeguckt, was machen die da eigentlich so? Wir haben uns von denen überzeugen lassen und tatsächlich standen wir am Anfang noch so mit verschränkten Armen ganz kritisch da, und ich glaube ab Song 2 haben sie dann unser Herz erobert. Also ich würde sagen, von der Kritikerin zum Fan bin ich dann geworden. Also ich glaube, man ist einfach in den Nullerjahren nicht um Tokyo Hotel rumgekommen. Man ist um die Songs nicht herumgekommen. Und man muss sagen, Rette mich ist auch ein geiler Song. So,
0: hätten wir das auch geklärt. Jetzt ist Mirella Pretschik beim Tokyo Hotel Podcast beziehungsweise beim Podcast Die Kaulitz Story an Bord und hat sich deswegen ganz tief mit der Geschichte der Band und von den beiden Kaulitz-Brüdern beschäftigt. Warum haben Tokyo Hotel damals so sehr polarisiert, haben wir sie gefragt.
1: Ich glaube, Bill Kaulitz war einfach vielleicht auch ein bisschen seiner Zeit voraus. Also der hat einfach so sein Ding gemacht. Und wenn Leute sich nicht so richtig in Schubladen stecken lassen, dann tendieren ganz viele andere Leute dazu, das erstmal irgendwie doof zu finden. Also er war einfach super rebellisch. Die haben von den Outfits, von den Looks einfach so ihr eigenes Ding gemacht. Und ich glaube, das ist einfach schwierig gewesen, das irgendwie so zu greifen. Und dann war der erste Impuls, das erstmal so abzulehnen und blöd zu finden. Aber eigentlich waren das so irgendwie einfach so Teenager, die schon sehr früh wussten, wer sie sind und wer sie sein wollen. Und ich finde das total beeindruckend, wenn man das so früh schon weiß und dann so bei sich bleibt und einfach mutig vorangeht.
0: Und das haben sie auch weiterhin ja dann so gemacht und hat sich anscheinend gelohnt. Bill und Tom Kaulitz haben inzwischen ja eine eigene Serie, einen eigenen Podcast. Und jetzt gibt's auch einen Podcast über die Kaulitz-Brüder. Ich habe schon gesagt, die Kaulitz-Story heißt das Ganze und Mirella Pretschik hostet ihn. Was erfahren wir da Neues?
1: Also ich glaube, Bill und Tom sind so ein bisschen deutsches Kulturgut und man bekommt einfach nochmal so ein ganz neues Bild von der ganzen Sache. Also ich habe das Gefühl, es sind ganz viele kleine Puzzleteile oder wir haben irgendwie so ein Mosaik erstellt aus ganz viel Archivmaterial, aus Interviews mit WegbegleiterInnen, dass wir das alles so zusammengenommen haben und dann vielleicht man nochmal viel mehr versteht, von wo kommen die Jungs eigentlich? Warum sind sie so, wie sie sind? Wie schaffen die das irgendwie jetzt, sich nochmal neu zu erfinden oder noch erfolgreicher zu werden? Also ich finde, diese ganze Geschichte und diese ganze Reise einmal im Ganzen sich anzugucken und anzuhören, das lohnt sich auf jeden Fall.
0: Ja, und ihr könnt mitreisen quasi. 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

0: Wizkid und Brandfires in Cosmo. Jetzt brauchen wir einmal so ein bisschen kriminell anmutende Hintergrundmusik, die auch so ein bisschen nach Technik klingt. Vielleicht haben wir da was. Ah ja, so ein bisschen Matrix-Vibes. Gut, ist jetzt ein bisschen Klischee, aber wir nehmen das mal. Es klingt ganz gut. Denn wir sprechen über künstliche Intelligenz, die selbstständig ihren Weg findet ins Internet und durchs Internet und andere Firmen hackt. Und dass das immer mal wieder vorkommt, das habt ihr heute vielleicht schon in den Cosmo-Nachrichten gehört. Und diese Frage, was ist denn, wenn KI komplett außer Kontrolle gerät, die beschäftigt viele. In den letzten Wochen hat zum Beispiel KI-Experte Gregor Schmalzried von der ARD viele Interviews gegeben zum Thema, ja, wie gefährlich ist denn KI? Aber
1: die eine Frage, die mir nie jemand gestellt hat, war, was ist, wenn das alles eigentlich doch gut wird? Also, was, wenn das funktioniert? Was, wenn wir KI erfolgreich implementieren und am Ende eine Art Happy End dabei rauskommt?
0: Und weil niemand Gregor Schmalzried diese Frage gestellt hat, stellt er sie sich einfach selbst. Was, wenn KI das alles doch viel besser macht? In seinem KI-Podcast spricht er darüber gemeinsam mit seinem Kollegen Fritz Espenlaub. Und Fritz sagt, dass wir so negativ auf und über KI sprechen. Das hat auch damit zu tun, dass alle möglichen Entwicklungen rund um künstliche Intelligenz einfach krass schnell gehen.
2: Wir haben sehr starke technologische Entwicklung, also sagen wir mal das, was wir so in den letzten 100 Jahren hatten, in einem viel kürzeren Zeitraum. Alle Erfindungen, die wir so gemacht haben als Menschheit seit, keine Ahnung, zum Beispiel die Wright-Brüder zum ersten Mal ihr erstes Flugzeug hatten wir dann ein paar Jahrzehnte später waren wir auf dem Mond und nochmal ein paar Jahrzehnte später haben wir jetzt irgendwie die moderne Welt, wo wir hin und her fliegen und alle in den Urlaub fliegen können. Und das eben komprimiert in eine viel kürzere Zeit. Und die Idee dahinter ist, dass das sich wiederum selber verstärkt. Also dass die Erfindungen, die wir machen in kürzerer Zeit, natürlich wieder zu mehr neuen Erfindungen führen und sind dann plötzlich so simsalabim in unserer Lebenszeit, finden wir uns in wenigen Jahren schon in diesem Szenario wieder in einer Zukunft, von der wir bisher eigentlich eher gedacht hatten, die gibt's halt in Science-Fiction-Geschichten, wo die Leute im Jahr 70.000 leben oder sowas.
0: Und diese schnellen Entwicklungen, die haben auch damit zu tun, dass wir uns eine gute Zukunft mit KI viel schlechter vorstellen können, als eine Zukunft, in der es irgendwie ja, schlechter läuft oder gefährlich wird.
1: Das und das haben wir heute, das könnte alles verschwinden, ja? Unsere Leben, unser Job, unser Sinn, was auch immer, das verschwindet alles, macht die KI alles kaputt. Das lässt sich relativ leicht vorstellen. Dann stattdessen zu sagen, naja, wir könnten auch ganz viele neue Dinge bekommen, das ist sehr viel schwieriger, weil das können wir uns noch nicht vorstellen, weil wir haben es ja noch nicht gesehen. Ich finde, wir merken das bei der Arbeitsplatzdebatte immer am stärksten. Da wissen wir historisch, dass es bisher bei jeder neuen Technologie so war, dass erstmal neue Jobs auch entstanden sind, aber wir konnten uns diese Jobs halt nicht vorstellen. Wir konnten uns nicht vorstellen, dass jemand Suchmaschinenoptimierung machen würde vor 30 Jahren. Deswegen haben wir heute wieder das Problem, dass wir uns zwar vorstellen können, dass die KI uns zwei Jobs wegnimmt, aber nicht, dass sie uns neue geben könnte.
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Das ist Doja Cat in Cosmo und jetzt gibt's aktuelle Sounds, die auch gut im Club passen würden, von DJ Goja Michiko.

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1: Nachrichten. Um 16 Uhr, ich bin Wiebke Dumpe. Wenn künstliche Intelligenz sich plötzlich selbstständig macht, wird das für die Entwickler zum Problem. Zum Beispiel, wenn die KI eigenständig einen Hackerangriff startet oder Bilder aus Gesprächen mit dem Chatbot hochlädt. Bei einem der bekanntesten Entwickler, OpenAI, gab es wieder einen Vorfall und das Unternehmen will jetzt erstmal aufhören, das neueste KI-Modell zu trainieren. Julian Cooper erklärt, warum.
2: Es gibt offenbar Sicherheitsprobleme. OpenAI hatte ein leistungsstarkes KI-Modell getestet und eigentlich hatte es keinen Zugang zum Internet. Die KI hat es aber geschafft, an Antworten von einem externen Chatbot zu kommen. Laut Entwickler hat die KI eine Lücke in den Netzwerkeinstellungen gefunden und das ausgenutzt. OpenAI will die Sicherheitslücke schließen und erst dann mit dem Training weitermachen. Wegen solcher und anderer Vorfälle gibt es auch die Forderung nach strengeren Regeln bei der Entwicklung von KI-Modellen.
1: Die Polizei hat möglicherweise einen Anschlag verhindert auf eine US-Militärbasis in Großbritannien. Es wurden mehrere Männer festgenommen. Die Polizei geht von einem Terrorhintergrund aus. Es wird ermittelt. Man hat's eilig, aber der Zug kommt nicht. Das passiert bei den Regionalzügen hier in NRW ziemlich oft. In einer neuen Statistik steht, fast jeder dritte Regiozug war im ersten Halbjahr zu spät. Besonders oft ist das beim RE2 zwischen Düsseldorf, Essen und Münster passiert oder beim RE34 von Dortmund nach Siegen. Die Schweiz liegt mitten in Europa, hält sich aber aus vielen Sachen raus. Sie ist zum Beispiel nicht in der EU. Aber manchmal arbeitet sie mit ihr zusammen, zum Beispiel bei den Strafen gegen Russland. Eine Initiative wollte, dass die Schweiz sowas nicht mehr macht und ihre Neutralität noch strenger auslegt. Bei der Volksabstimmung haben laut Hochrechnungen aber die meisten dagegen gestimmt. Beim größten Marathon in Deutschland hat es ganz knapp nicht für einen neuen Weltrekord gereicht. Die Äthioperin Tigis Assefa hat ihn kurz vor dem Ziel in Berlin verpasst. Sie bekam auf dem letzten Kilometer plötzlich Krämpfe. Schnellste Deutsche war eine Polizistin aus Berlin. Insgesamt sind knapp 60.000 Leute mitgelaufen.
3: Es ist echt nochmal Sommer geworden bei uns im Kosmoland. Dortmund hat 27 Grad, Berlin 24 Grad und in Bremen 25 Grad. Viel Sonne, ein paar Wolken sind dabei, aber insgesamt wirklich nochmal sommerlich. Und ich kann schon sagen, morgen und Dienstag geht's in den meisten Regionen Deutschlands auch genauso weiter.
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3: Yes, schönen guten Tag und jetzt sind hier Sounds aus Italien für euch. Gali ist das. Schönes Wochenende.

0: Gentlemen in Cosmo am Sonntag. Es ist jetzt nochmal richtig warm geworden, schön spätsommerlich warm, aber man muss auch sagen, so am späten Abend oder früh, wenn man auf dem Fahrrad schnell zur Arbeit fährt, dann wird es auch recht frisch. Da merkt man doch, dass es nicht mehr wirklich Sommer ist. Und ich finde interessant, wie unterschiedlich ihr in Cosmoland damit umgeht. Für die einen bedeutet das, ja, man macht sich's irgendwie auch, wenn es abends schon schneller dunkel wird, unbedingt zu Hause gemütlich, gräbt sich ein bisschen mit Freundinnen und Freunden ein.
1: Ja, Videospiele spielen, Kartenspiele, ja, mit Freunden wahrscheinlich zu Hause treffen.
0: Aber für andere bedeutet der Spätsommer und der Herbst auch, jetzt werde ich nochmal richtig aktiv, und zwar im Garten.
2: Also ich würde im Herbst Feldsalat pflanzen, damit ich ihn im Winter ernten kann. Feldsalat ist so das einzige oder eins der einzigen Gemüse, die man im Winter ernten kann. Und von daher ist da im Herbst die Gelegenheit super, um dann im Winter trotzdem was Frisches zu kriegen.
0: Also wirklich Respekt, wer jetzt schon so weit in die Zukunft denkt und wer aus jeder Jahreszeit was macht im Schrebergarten. Ne? Aber ganz im Ernst, ich glaube, ich wäre eher bei dem Kollegen mit den Serien und dem Spieleabenden dabei, zu Hause. Das frische Gemüse essen, das würde ich dann aber auch.
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0: Cosmo hier. Und wir gucken ja immer schon, dass wir nicht den ganzen Tag nur irgendwie schlechte Nachrichten euch überbringen. Das kann aber manchmal gar nicht so einfach sein, denn gerade wenn man so in die News-Apps guckt oder wir auch hier beim Radio irgendwie die Nachrichtenagenturen checken und so weiter, da kommt richtig viel Krasses immer zusammen. Es geht um Kriege, es geht um die Klimakrise, um andere Katastrophen in der Welt. An schlechten News kommt man irgendwie kaum vorbei in unserer heutigen Welt. Und manchmal ist es einem auch einfach genug. Das kennen viele von euch, wenn über News-Apps oder andere Medien immer schlechte Nachrichten auf einen einprasseln.
1: Ja, habe ich auf jeden Fall. Weil das manchmal einfach stressig ist, die ganze Zeit mit negativen Nachrichten konfrontiert zu werden. Und ich dann gerade in der gemütlichen, schönen Stimmung war und da gerade keinen Bock drauf hatte.
2: Ich habe das generell so eingestellt, dass ich zumindest keine Push-Nachrichten kriege, sondern immer dann halt selber aktiv mich entscheide, ich möchte jetzt informiert werden über Sachen und nicht, dass das halt die ganze Zeit auf mich einprasselt.
3: Ja, ich habe schon mal Nachrichten bewusst abgeschaltet, weil es mir zu viel wurde. Es sind so viele Katastrophenmeldungen auf einmal und dann ist irgendwie Krieg und Klimakrise und all die anderen Sachen und in der deutschen Politik ist ja auch ein bisschen schwierig und Wirtschaft macht ja auch Probleme scheinbar und das war mir dann zu viel einfach. Aber es gibt halt auch so die zwei Vorgänge irgendwie, das bewusste Abschalten, also wirklich das Radio ausmachen. Und das andere ist, glaube ich, dass man auch so unbewusst abschaltet, also ich zumindest, dass ich dann einfach nur noch so mich berieseln lasse, aber nicht mehr drüber nachdenke oder wirklich wahrnehme, was da passiert.
0: Ja, News Avoidance kann man das auch nennen, dass man Nachrichten vermeidet. Ist nicht ganz neu, haben wir in Cosmo auch schon immer mal wieder drüber gesprochen, dass immer mehr Menschen ihren Nachrichtenkonsum reduzieren aufgrund dieser vielen belastenden Meldungen, die es so gibt. Die Medienforscherin Julia Behre vom Leibniz-Institut für Medienforschung in Hamburg beschäftigt sich genau mit diesem Thema.
4: Im Jahr 2026 haben laut der Studie Reuters Institute Digital News Report 72% der erwachsenen Online-Bevölkerung in Deutschland angegeben, dass sie zumindest gelegentlich aktiv Nachrichten vermeiden. 15% versuchen dies sogar oft.
0: Und es geht nicht nur darum, dass uns einzelne Meldungen besonders beschäftigen, auch einfach die Menge an Infos kann anstrengend werden für uns, gerade wenn sich irgendwie ein großes Thema ans nächste reiht und gefühlt ständig irgendwo, ich sag jetzt mal, die nächste Krise wartet.
4: Und da sagen auch viele Nachrichtenvermeider, dass eben zu viel über Kriege und Konflikte berichtet wird. Und dass sie aber auch von der Menge an Nachrichten erschöpft sind.
0: Und das kann richtig Energie kosten. Ja? Der klinische Psychologe Jürgen Margraf von der Ruhr-Universität in Bochum erklärt, was dabei in unserem Kopf passiert.
5: Wenn man sich die ganze Zeit damit beschäftigt, kostet das Energie. Das kann sein, weil sie versuchen, das wegzudrängen, zu unterdrücken, aktiv an was anderes zu denken. Das ist anstrengend irgendwann. Es kann aber auch sein, dass sie eben die ganze Zeit Gedankenspiralen drehen und sehr viel grübeln und da nicht rauskommen.
0: Wie geht man also am besten damit um? Wie bleibt man informiert und achtet trotzdem auf die eigene Gesundheit und die eigene Stimmung? Jürgen Margraf empfiehlt, bewusst sich Grenzen zu setzen, auch was News betrifft.
5: Sie sollten ein Nachrichten-Junkie werden. Sie sollten nicht 24 Stunden am Tag Nachrichten haben, sondern sie sollten das einmal am Tag machen. Wirklich nicht zu viel.
0: Und gleichzeitig lohnt sich der Blick auf das, was im Alltag eben nicht aus Krise, Konflikten und Katastrophen besteht. Denn für unser Wohlbefinden brauchen wir auch ein paar positive Erlebnisse und am besten eins mehr als eins zu wenig. Ne? Also Nachrichtenkonsum gut dosieren und das Handy mal weglegen und mit der Zeit bewusst was Schönes anfangen, könnt ihr hoffentlich auch machen an diesem Wochenende. Cosmo ist hier.

0: Let's go.
1: Habt ihr auch mal Lust, irgendwie ganz locker neue Menschen kennenzulernen, die ihr vielleicht noch nicht kennt? Das geht bei sogenannten Walking Clubs, die es in vielen Städten bei uns im Kosmoland gibt. Das heißt, spazieren gehen und dabei neue Menschen kennenlernen. Kosmo-Reporterin Naomi Schmidt kennt sich damit aus. Hallo Naomi.
2: Hi Daniel.
1: Das ist eigentlich eine ziemlich lockere Angelegenheit, oder?
2: Ja, genau. Da kann wirklich einfach jeder hinkommen. Und der Sinn dahinter ist es, gemeinsam durch die Stadt zu spazieren und ein wenig zu socializen.
1: Das klingt ziemlich cool, aber ganz allein dahin gehen, muss ich ehrlicherweise sagen, kriege ich schon so ein bisschen Angst irgendwie. Ich weiß nicht, ob ich mich das trauen würde, allein zu so einer Veranstaltung zu gehen. Du hast es aber gemacht. Wie war das denn da?
2: Ja, alle kommen allein dorthin und die Gruppe ist total herzlich und offen.
1: Ja.
2: Viele von ihnen sind zwar schon öfter dabei gewesen, einfach weil es aber auch so Spaß macht. Viele sind aber auch wie ich das erste Mal dabei gewesen. Aber letztlich kommt einfach jeder, um tolle Gespräche mit neuen Leuten zu führen.
1: Wie ist das? Muss ich da Angst haben? Ich sage jetzt mal vor peinlicher Stille, wenn ich jetzt nicht weiß, worüber ich sprechen will. Also wie ist die Atmosphäre da denn da gewesen?
2: Also Angst musst du auf keinen Fall haben. Natürlich kann es passieren, aber letztendlich sind da total coole Menschen dabei und wir haben wirklich über alles Mögliche geredet. Aber dazu kann halt auch einfach mal diese Teilnehmerin hier gerne was zu sagen.
3: Also was mir am besten gefällt, ist, dass es so unterschiedliche Leute sind, vom Alter, vom Geschlecht, also von der Hautfarbe ist halt super divers hier. Und ich finde es halt einfach mega cool, wenn man dann abends sonntags hier rauskommt, dass man immer neue Leute kennenlernt und irgendwie ja ganz andere Ansichten, Perspektiven hat und eben halt wirklich ich so komplett aus meiner Bubble rauskomme.
2: Und ja, es braucht natürlich ein bisschen Überwindung, das hatte ich natürlich auch. Aber ja, es lohnt sich einfach. Das kann auch dieser Teilnehmer hier bestätigen.
4: Du hast nichts zu verlieren und der Reward ist hoch.
2: Und dem kann ich halt wirklich nur zustimmen.
1: Alles klar, ein guter Reward am Ende. Möglicherweise neue Kontakte, die man da mitnimmt, ne? Also Walking Clubs gibt es in vielen verschiedenen Städten. Wer hat die Gruppe ins Leben gerufen, bei der du jetzt dabei warst?
2: Ja, meine Gruppe wird jetzt von Kiama organisiert. Er ist 27 und wollte einfach selbst rauskommen und neue Menschen kennenlernen. Dafür hat er dann einen Insta-Account, also Bremen spaziert, erstellt und postet jetzt jede Woche, wo genau am Sonntag der Spaziergang startet. Und das klappt auch total gut. Bei meiner Runde waren vielleicht so, ja, 20, 25 Leute dabei.
1: Mhm.
2: Aber er hat auch erzählt, dass manchmal so 60, 70 Leute teilnehmen. Also total viele. Und es freut ihn auch mega, dass das so gut klappt.
5: Traut euch einfach, kommt mit uns gemeinsam spazieren. Ja, lernt neue Menschen kennen. Lasst uns Bremen oder den Norden nicht mehr so kalt machen, sondern eher so, lasst uns zusammenkommen, ja.
2: Also ich kann nur empfehlen, mal auf Insta die Walking Clubs in der Nähe auszuchecken und neue Leute kennenzulernen.
1: Das geht anscheinend auch ganz gut, das mit dem Leute kennenlernen. Bei Walking Clubs sagt unsere Kosmo-Kollegin Naomi Schmidt, sie war bei Bremen spaziert dabei. Lohnt sich anscheinend, oder?
2: Auf jeden Fall.
1: Vielen Dank, Naomi.
2: Dafür nicht.

0: Tyler ist das in Cosmo. Um 10 vor 5. Jetzt gibt's neue Musik für euch aus London von Ezra Collective. Aktuelles Album Here Because of Hope und der Song El Corazon daraus. Den spiele ich gleich. Ist einer unserer Lieblingstracks von diesem Album. Femi Colioso von der Band sagt, der Song steht für die Weiterentwicklung von Ezra Collective.
1: 14 years ago.
2: Vor 14 Jahren, als wir angefangen haben, waren wir einfach gute Imitatoren von dem, was wir als Band mochten. Aber jetzt sind wir einfach gut darin, Ezra Collective zu sein. Auf dieser Reise geht es nämlich darum, so Ezra Collective wie möglich zu sein. Und es geht darum, diese Einflüsse zu finden und sie einzuarbeiten in das, was wir tun. Ich habe es damals erst mit dem Song Juan Pablo versucht, diesen afrokubanischen Sound einzufangen und danach mit Sao Paulo. Und jetzt mit El Corazon fühle ich mich einfach sicherer auf dieser Reise und hoffe, immer stärker und besser darin zu werden.
0: Das neue Album von Ezra Collective, Here Because of Hope, ist unser Album der Woche. In Cosmo. Mehr dazu natürlich auf cosmoradio.de. Und das ist der Song, über den wir gerade gesprochen haben. El Corazon, Ezra Collective. Cosmo hier.

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0: Nachrichten. Es ist 17 Uhr und ich bin Lukas Haack. Ständig Verspätung, viele Ausfälle. Auf die Deutsche Bahn sind viele nicht besonders gut zu sprechen und das bleibt wohl auch erstmal so. Neue Zahlen aus dem ersten Halbjahr zeigen, dass der Regioverkehr noch unpünktlicher geworden ist. Mehr von Gesa Box.
1: Der RE 34 zwischen Dortmund und Siegen ist dieses Jahr bisher am unpünktlichsten. Nur knapp 40% der Züge waren pünktlich. Grund dafür sind zum Beispiel Brückenschäden im Kreis Olpe. Da konnte von April bis Juli nur mit 10 km/h gefahren werden. Dazu kam ein entgleister Güterzug, der die Strecke beschädigt hat, und Reparaturen an der Oberleitung. Und diese Gründe lassen sich auch auf andere Strecken übertragen: marode Infrastruktur, überlastete Knotenpunkte, verspäteter Fernverkehr.
0: Bei den S-Bahnen sieht es besser aus, besonders bei der S4 zwischen Dortmund und Unna. Die ist mit zu 98% pünktlich. Das KI-Unternehmen OpenAI hat die Notbremse gezogen bei der Entwicklung einer neuen KI. Das Modell hat sich in einem Test selbstständig gemacht. Es fand eine Sicherheitslücke und nutzte die unter anderem, um sich einen Internetzugang zu verschaffen. OpenAI sagt, dass es erst weiter an dem Programm arbeitet, wenn alle Sicherheitslücken geschlossen wurden. Wenn der Flug ausfällt oder verspätet ist, dann hat man in bestimmten Fällen Anspruch auf eine Entschädigung und die versuchen viele Leute in Deutschland per Klage zu bekommen. Mehr als 53.000 waren es an den 20 größten Flughafenstandorten im ersten Halbjahr, die meisten davon in Köln. In Frankreich gibt es heute Abend ein Treffen, das für alle Teilnehmenden wohl ziemlich emotional wird. Papst Leo ist gerade in der Stadt Lourdes. Heute Abend wird er sich mit Menschen treffen, die von Vertretern der katholischen Kirche missbraucht wurden. Das Oktoberfest in München zieht jedes Jahr Millionen Leute an. Jetzt ist Halbzeit und es gibt eine erste Bilanz. Das hier fällt auf. Fast 3,8 Millionen Leute waren schon da. Das sind 300.000 mehr als letztes Jahr um die Zeit. Es gab 20% mehr Besuche unter der Woche und es wird etwas weniger Bier getrunken als letztes Jahr, dafür aber mehr Alkoholfreies.
2: Und der Blick aufs Wetter im Kosmoland. In NRW kratzen die Temperaturen zum Teil an der 30-Grad-Marke. Das finde ich schon krass für Ende September. Auch in Berlin klarer Himmel, immer noch bei 24 Grad. In Bremen ein paar mehr Wolken unterwegs. Da habt ihr 26 Grad, fühlt sich trotzdem bollig warm an. Und ich kann schon sagen, auch der Start in die neue Woche wird sonnig.
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2: Und das ist schon einzigartig. Südkorea und Frankreich und noch einige andere Länder finden sich kulturell in der Musik wieder, die ich jetzt in unserer Cosmo-Playlist für euch habe. Das sind Kolinga und Honey für euch mit Kongo.

Viele sagen ja, vergesst bitte Berlin, Paris oder Amsterdam. Der beste Club Europas, der ist natürlich in Wuppertal und heißt Open Ground. Und da findet am Freitag wieder der Cosmo Club statt. Nicht zum ersten Mal. Bei unserer Premiere dort vor 2 Jahren mit dem Cosmo Club in Wuppertal war eine ganz besondere Künstlerin dabei, die ihr auch aus unserer Playlist kennt. Und zwar Ray Luzzano.

Ray Lozano live zu hören, damals beim Cosmo Club in Wuppertal. Sie kommt aus Köln, macht Future Soul, nennt sich das Ganze. Hat so einen samtigen Sound, viel Gefühl dabei. Stelle ich mir sehr schön vor auf so einer Clubbühne. Und ja, das Publikum war begeistert, war ein sehr, sehr schönes Konzert. 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

0: Cosmo hier um 20 nach 5. Wenn ihr im Urlaub seid, vielleicht steht ja für euch auch im Herbst nochmal der ein oder andere Städtetrip an oder auch eine weitere Reise. Seid ihr dann gute Touristen oder schlechte Touristen? Man hat ja als Touri nicht immer den besten Ruf, sage ich jetzt mal. Sie treiben die Preise hoch, Touris sind laut, sie zeigen vielleicht teilweise auch zu wenig Respekt für die Kultur vor Ort. Sowas liest man ja immer mal wieder. Aber es sind doch nicht alle Touristen automatisch schlecht, oder? Cosmo-Reporterin Franziska Henke ist in Vietnam unterwegs gewesen und hat sich für uns umgehört, wie Tourismus da gesehen wird.
1: Vietnam gehört zu den am schnellsten wachsenden Tourismusländern. Letztes Jahr kamen mehr als 21 Millionen internationale Touristinnen und Touristen hierher. Das sind mehr als je zuvor. Und ich habe hier mit vielen Menschen vor Ort gesprochen, die das total gut finden.
2: It's good for the city because it brings money to the city and make the city become more developed.
3: Like for me as a tattoo artist, it's good because it brings us a lot of customers. And then we got to meet so many amazing clients from all over the world.
1: Dass sich ihr Land durch den Tourismus entwickelt, finden Anne und Vi super. Aber dadurch können eben auch die Preise steigen.
3: It's also bring a bit troubles like renting in this area especially. Everything is getting so more expensive for local people.
1: In sehr beliebten Gegenden sind die Mieten für Menschen mit einem normalen lokalen Einkommen kaum noch bezahlbar.
0: Das glaube ich, aber daran kann ich als einzelner Tourist wahrscheinlich nicht so viel ändern, aber ich kann mir bestimmt Mühe geben, ein guter Besucher zu sein, wenn ich in ein fremdes Land komme. Welche Erfahrungen hast du in Vietnam gemacht? Was wären da Tipps, um ja, ein guter Touri zu sein?
1: Wie sagt zum Beispiel, sie mag es nicht, wenn Menschen sich als was Besseres sehen.
2: People think that they are client here and people have to service them. And they think they have a power. But you know, if you adjust to the culture here and your attitude or your behavior will be better.
1: Sie wünscht sich, dass die Leute, die ihr Land besuchen, sich über die Kultur informieren und sich ein bisschen anpassen.
0: Ich würde aber behaupten, das machen doch bestimmt einige Touris, oder?
1: Absolut. Ich habe natürlich auch einige Touris getroffen, auch Deutsche, und die informieren sich vor einer Reise.
4: Also ist da irgendwie ein Feiertag? Welche Regeln gelten? Und so über die ganzen Basics, so wenn man in Thailand zum Beispiel in den Tempel geht, dass man sich da ein bisschen die Schultern bedeckt, sollte klar sein.
5: Ich finde es auch immer cool, wenn man in ein Land kommt und zumindest so, keine Ahnung, Hallo, Tschüss und Danke sagen kann, so die drei wichtigsten Wörter quasi.
6: So das Gleiche, was ich irgendwie auch von Menschen erwarten würde, die, ich sag mal, in unser Land oder unsere Stadt reisen.
1: Mhm. Und um nochmal auf das Thema Geld zu sprechen zu kommen, Ishak, der auch viel verreist, dem ist es wichtig, auch im Urlaub auf lokale Restaurants und Hotels zurückzugreifen.
7: Jetzt hier in Deutschland geht es auch immer wieder darum, hier seine Lokalitäten zu unterstützen, sei es die Bäckerei und Produkte, die man im Supermarkt kauft, versucht man auch so lokal wie möglich zu kaufen, warum dann nicht auch noch im Urlaub.
1: So kann man als Tourist zumindest darauf achten, dass ein Teil des Geldes bei den Menschen vor Ort ankommt.
0: Ist Tourismus nun gut für ein Land oder schlecht? Vielleicht für die Kultur? Das kann man nicht ganz so einfach sagen, aber man kann als Tourist zum Beispiel ein bisschen versuchen mitzuentscheiden, welche Spuren man in einem Land hinterlässt. Eindrücke dazu von Cosmo-Reporterin Franziska Henkel.

Cosmo um ziemlich genau 5:30. Jetzt mit Musik von Nas und Lauryn Hill. If I ruled the world, imagine that. Schönen Nachmittag.

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1: Cosmo hier und jetzt habe ich einen Songausschnitt für euch. Da kommen bei einigen bestimmte Erinnerungen hoch an 2014.

0: Das ist Tuvalu, schwedischer Popstar mit ihrem großen Hit Habits Stay High. 12 Jahre ist der Song jetzt alt. Tuvalu hat in der Zwischenzeit mit Stars wie Lorde, Charlie XCX und Major Lazer zusammengearbeitet und jetzt hat sie ein neues Album rausgebracht. Estrus heißt das. Nigisa Blumstein aus dem Cosmo Musikteam hat sich da schon komplett einmal durchgehört. Und was sagt sie? Kommt 2014 zurück?
1: Boah, ich würde eher sagen, Tuvalu hat ein Update bekommen. Ihrem skandinavischen Synthpop mit Clubbeats und ja, diesen catchy Melodien bleibt sie treu. Es geht aber auch in Richtung Indie und sie experimentiert mehr. De Fleur zusammen mit dem belgischen Elektropop-Musiker Stromae. Ein Bruder im Geiste, was die Verbindung von ja, so Popgespür und Experimentierfreude angeht. Er ist auch der einzige Gast auf dem Album. Für die Aufnahmen war Tuvalu in L.A. und Stockholm und hat sich zurückgezogen in ein schwedisches Fischerdorf, in dem sie als Kind oft ihre Sommer verbracht hat.
0: Das klingt ja wirklich schön. Das Album heißt Estrus. Das ist irgendwie ein ungewöhnlicher Titel. Ich weiß jetzt noch nicht, was das bedeutet.
1: Das ist der altgriechische Begriff für weibliche Säugetiere in ihrer fruchtbaren Phase, Hündin, ne, die läufig sind. Für Tuvalu steht das für ja, so wild, radikal, instinktgesteuert sein. Ne, und davon singt sie zum Beispiel auf DNH, das steht für Drunk and Horny. You're drunk and horny.

0: Ja, dieser Party-Lifestyle mit durchtanzten Nächten im Club gehörte ja auch früher schon zu ihrem Image, aber es fühlt sich an, als hätten sich die Themen verändert, die sie auf der After Hour halt bespricht. Tuvalu singt offen über ihren inneren Konflikt quasi, einerseits eben weiter exzessiv feiern zu wollen, aber auch diese Vorstellung von dem klassischen Leben mit Familie zu haben. Sie ist offen bisexuell und wurde zum modernen Idol der LGBTIQ-Community. Seit ein paar Jahren ist sie mit einem Mann verheiratet. Es geht eben darum, ja, sich so von Zwängen und Erwartungshaltungen zu lösen.
1: Bei ihr ist das Thema ja ganz aktuell, weil sie auch komplett unabhängig unterwegs ist.
0: Genau, sie bringt ihre Musik seit kurzem nicht mehr übers Major-Label, sondern ihr eigenes Label raus. Sie sagt, dadurch fühle sie sich befreit, weil sie sich für nichts mehr rechtfertigen muss und eben auch nicht den Druck hat, immer das perfekte Vorbild zu sein. Jetzt könne sie einfach ihre Kunst machen und dieses Gefühl hat sie ganz gut festgehalten im Musikvideo zu I'm Your Girl, Right. Da tanzt sie ganz befreit in einem alten Kloster in Sao Paulo mit anderen Klosterschülerinnen.
1: Das ist ein schönes Bild und diesen Song hören wir jetzt. Die schwedische Popqueen Tuvalu hat ihr neues Album Estrus rausgebracht und es geht um durchtanzte Nächte und den Ausbruch aus Erwartungen.

10 vor 6, Cosmo hier mit Kelvin und mit Daniel Kehler bis hierhin am Mikrofon. Ich wünsche euch noch einen hervorragenden Abend. Gleich dann unser Cosmo-Live-Konzert ab 18 Uhr. Eine Aufzeichnung aus Wuppertal. Wünsche ich euch viel Spaß. Hier ist Frank Ocean für euch.

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2: Ganz frisch für euch dabei heute Ray Lozano mit ihrem Auftritt im Open Ground. Hier ist Ooyong Kim und ich war auch dabei, als Ray Lozano beim Cosmo Club aufgetreten ist im Open Ground. Viele sagen, das ist zurzeit der beste Club Europas. Ja, und der liegt nun mal nicht in Berlin, Paris oder Amsterdam, sondern in Wuppertal, gleich am Hauptbahnhof. Da gelangt man dann über eine Treppe in einen ehemaligen Bunker. Ja, und das alles, was man sich von einem guten Club erhofft. Eine spektakulär gute Anlage. Besonders DJs im unteren Bassbereich haben da ihre Freude. Minimalistische Innenarchitektur, nice people und ein super freundliches Team, das wirklich an alles gedacht hat. An dieser Stelle nochmal vielen Dank an Markus, Christine, Arthur und Frauke vom Open Ground. Denn der Cosmo Club da war ein voller Erfolg. Zu Gast war unter anderem Le Motel, ein DJ-Producer aus Brüssel. Der hat dann sowas wie Dubstep mit tibetanischen Mönchsgesängen aufgelegt. Also sehr aufregend. Das alles werden wir euch noch an einem Wochenende präsentieren. Ja, und den Anfang beim Cosmo Club hat Ray Lozano gemacht. Kurz nach 10 Uhr stand die Kölnerin mit ihrer neuen Band auf der Bühne und hat wie immer eigentlich das ganze Publikum verzaubert. Songs aus ihrem aktuellen Album Silk and Sorrow und Stücke aus ihrem Debüt Pairing Mode gespielt. Manche nennen es Future Soul oder Progressive R&B. Ja, und auch diesmal hat Ray Lozano mit ihrem konsequent zurückgenommenen Sound so eine Intensität entwickelt, die wirklich alle mitgenommen hat. Viel Spaß in den nächsten 60 Minuten also mit Ray Lozano in Concert beim Cosmo Club im Open Ground.

Vielen, vielen Dank. Ey, richtig schön, dass so viele Leute gekommen sind. Es ist noch früh.

ganz, ganz easy. Ich mach mal vor, ja?

0: Vielen Dank. Der nächste Song heißt Dragon. Und den habe ich an meinen kleinen eigenen Drachen. Den habe ich den Song gewidmet. Ich weiß nicht, wie es euch manchmal geht in Diskussionen, Streitigkeiten, ja. Kommt bei mir ganz oft ein kleiner Drache raus. Ich kann mich manchmal nicht ganz in meinem Impulsivität zähmen. Und der kommt manchmal raus. Aber ich finde ihn auch. Ich habe ihn ganz, ganz, ganz doll lieb. Der Song heißt Dragon.
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eine kleine Gefühlsreise. Kleine Gefühlswelten, kleine Momente. Und in den nächsten Songs, nächsten beiden Songs, habe ich zwei Gefühle gepackt, weil ich mich gefragt habe, so, hey, warum habe ich eigentlich so Angst, mich zu binden? Und ich glaube, es geht ganz, ganz vielen Leuten so. Egal, ob das in Freundschaften ist oder in Liebesbeziehungen. Sagt die, die letztes Wochenende einen Heiratsantrag gekriegt, Leute. Ey, aber bis dahin war es wirklich ein ganz, ganz harter Weg. Sag's euch, I'm telling you. Sometimes / Can't Love heißt die nächsten beiden Songs.

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1: Vielen Dank. Bitte gib mal einen ganz, ganz großen Applaus für Lukas, für Fritz, für Nico. Das ist das erste Mal, dass er dabei ist. Der nächste Song heißt Uninvited Guest. Handelt von den Dämonen, die wir manchmal in uns tragen.

Wow. Wie geht's euch eigentlich? Geht's euch gut? Uns geht's auch gut. Der nächste Song heißt Let the Heart Grow. Und ich find's immer noch super scary einfach, sich zu zeigen. Auf der Bühne kann ich das manchmal viel, viel besser, wenn ich nicht so aufgeregt bin und wenn ich einfach fließen kann mit meiner Energie. Aber ich find's immer super spannend, das Herz zu zeigen. Und darüber habe ich einen Song geschrieben. Let the Heart Grow.

Ich will mich bei dieser, an dieser Stelle mal bei ein paar Leuten bedanken. Erstmal bitte einen ganz, ganz großen Applaus an meine wunderbare Band. Lukas, Fritz, Nico. Ein ganz, ganz, ganz großes Dankeschön an Cosmo, an Open Ground. Vielen, vielen Dank für diese Einladung und für diesen endlosen Support von euch. Ich würde mich auch nochmal ganz, ganz, ganz lieb an alle Leute, die hier arbeiten, bedanken. Vielen, vielen Dank für die Technik, für Licht und Ton. Yes. Support the arts. Kauft Musik. Nicht nur streamen, auch kaufen. Kauft Konzerttickets. Mein Name ist Ray Lozano. Wir kommen zum Schluss für heute. Auch einen ganz, ganz großen Applaus an euch, dass ihr neue Musik euch anhört, dass ihr alle hier hingekommen seid. Wahnsinn, vielen, vielen Dank.

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1: Vielen Dank. Ein Song haben wir noch für euch. Der ist mir ganz, ganz, ganz wichtig. Den habe ich für meine beste Freundin geschrieben. Der heißt Higher und der ist so meine kleine Sprachnachricht an sie in einer Songform. Wir haben im Moment ganz, ganz unterschiedliche Lebensrealitäten, aber schicken uns jeden Morgen eine Sprachnachricht, einfach mal kurz einzuchecken. Und ich habe ihr diesen Song gewidmet, Higher, und it goes like this.

0: Zum Schluss nochmal ihr großer Hit. Haya, das war der Auftritt von Ray Lozano im Open Ground zum Auftakt des Cosmo Clubs. Ja, und das Open Ground, der Wuppertaler Club, ist gerade schwer angesagt und ist völlig zu Recht. Mein Name ist Ujong Kim und ich wünsche euch noch einen schönen Sonntagabend.
1: Thank you, ladies and gentlemen. Thank you. I think we would like to throw just one pretty tune in before we do the next song, sort of put you to sleep for a moment.

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1: Die Nachrichten mit Kira Preuß. Guten Abend. Das höchste deutsche Gericht, das Bundesverfassungsgericht, feiert heute seinen 75. Geburtstag. Unter anderem mit einem offiziellen Festakt. Aus Karlsruhe, Elena Radatz.
2: Als das Bundesverfassungsgericht im Jahr 1951 seine Arbeit aufnahm, hatte man die totale Rechtlosigkeit und systematische Missachtung der Menschenrechte durch das NS-Regime noch sehr gut im Gedächtnis. Dem setzte man im Sinne eines nie wieder ein unabhängiges Verfassungsorgan, das Bundesverfassungsgericht, entgegen. Seitdem hat es mit vielen bedeutenden Urteilen das Land geprägt, hat Macht kontrolliert und Minderheiten geschützt. Beim Festakt zum 75. Geburtstag des Bundesverfassungsgerichts werden in Karlsruhe über 1000 Gäste erwartet. Bundespräsident Frank-Walter Steinmeier wird eine Rede halten, ebenso der aktuelle Präsident des Bundesverfassungsgerichts Stefan Habart.
1: Papst Leo hat Opfern sexueller Gewalt in der Kirche seinen Einsatz zugesagt, um weitere Fälle zu verhindern. Er wolle mit den Opfern zusammenarbeiten und alles tun, damit sich solches Unrecht für andere nicht wiederholt. Der Papst hatte sich im französischen Pilgerort Lourdes mit Menschen getroffen, die in ihrer Kindheit in Pfarreien oder an katholischen Schulen missbraucht worden waren. Und auch das ist noch wichtig. Bundesgesundheitsminister Linnemann hat sich gegen Vorschläge der SPD ausgesprochen, die geplante Reform der Pflegeversicherung zu ändern. Die SPD möchte zum Beispiel einen sogenannten Pflegedeckel, um die Kosten einzudämmen. In der Schweiz hat eine deutliche Mehrheit dagegen gestimmt, das Neutralitätsgebot zu verschärfen. In einer Volksabstimmung sprachen sich mehr als 2/3 gegen eine entsprechende Initiative aus. Der Regionalverkehr in NRW ist noch unpünktlicher als vergangenes Jahr. Es gibt neue Zahlen zum ersten Halbjahr 2026, die zeigen, dass fast jeder dritte Zug in NRW zu spät war. Die deutsche Fußballnationalmannschaft hat ihr Spiel in der Nations League gegen Griechenland mit 0:1 verloren. Es war die erste Begegnung vor heimischem Publikum unter dem neuen Trainer Jürgen Klopp, der sich nach dem Abpfiff enttäuscht zeigte.
3: Die Aufstellung, die Zusammensetzung, die vielen Wechsel geht alles zu 100% auf meine Kappe. Das ist so die Idee, dass wir jetzt hier einen tiefstehenden griechischen Gegner nicht komplett auseinandernehmen, das war klar. Das Spiel heute nicht hoch zu gewinnen damit oder nicht zu gewinnen damit, hätte ich jetzt wirklich auch leicht leben können. Verlieren darf es nicht.
1: Die nächste Partie in der Fußball Nations League bestreitet das deutsche Team am Donnerstag gegen Serbien. Das war WDR aktuell. Das Wetter in Nordrhein-Westfalen. Die Nacht bleibt trocken bei Tiefstwerten zwischen 17 und 9 Grad. Auch die neue Woche startet meist trocken und freundlich. Gebietsweise sind auch mal mehr Wolken dabei. Schauer gibt's aber kaum. In Kleve 24, in Monschau 25 und Euskirchen kommt bis auf 27 Grad. Die Zeit, es ist 0:03 Uhr.

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1: Die Nachrichten mit Kira Poss.
2: Guten Morgen.
1: Zwischen Union und SPD ist ein Streit um die geplante Pflegereform entbrannt. Gesundheitsminister Linnemann will seine Pläne eigentlich am Mittwoch ins Kabinett bringen. Die SPD droht aber mit einer Blockade. Oliver Neuroth, WDR Berlin.
3: Die Sozialdemokraten wollen keine Leistungskürzungen bei der Pflege akzeptieren und werfen dem CDU-geführten Gesundheitsministerium vor, genau das zu planen. Die SPD schlägt einen Pflege